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1: Mit Martina Steidl. Wer mit Kindern ins Ausland fährt, sollte vor dem Urlaub an eine Reisevollmacht denken. Vor allem, wenn die Kinder mit nur einem Elternteil, den Großeltern, Freunden oder einem Verein unterwegs sind. Die Notariatskammer erinnert heute daran, dass so eine schriftliche Zustimmung bei Grenz- oder Sicherheitskontrollen viel Ärger ersparen kann. Wichtig ist, dass besonders bei Reisen in Länder wie Kroatien, Slowenien, Serbien, Griechenland oder Bosnien, teils braucht es dort sogar eine notariell beglaubigte Vollmacht. Im Iran gehen heute die Trauerfeiern für den getöteten obersten Führer Ayatollah Ali Khamenei weiter. Nach großen Zeremonien in der Hauptstadt Teheran soll er heute in seiner Heimatstadt Mashhad beigesetzt werden. Der 86-Jährige war Ende Februar zu Beginn des USA-Iran-Kriegs bei einem Angriff auf seine Residenz getötet worden. OpenAI wird heute sein neues KI-Modell GPT 5.6 für die Öffentlichkeit freigeben. Bis jetzt war das Modell auf Wunsch der US-Regierung nur für ausgewählte amerikanische Unternehmen verfügbar. Hintergrund sind Sicherheitsbedenken. Auch beim KI-Konkurrenten Anthropic war das neueste, stärkste Modell Fable für Europa bis vor kurzem gesperrt, weil es mögliche Software-Schwachstellen finden und damit Hackern helfen könnte. Und bei der Fußball-WM startet heute das Viertelfinale. Die erste Partie lautet Frankreich gegen Marokko. Mit 5 Siegen ist Topfavorit Frankreich bisher durch dieses Turnier marschiert, aber auch der Afrikameister Marokko ist nicht zu unterschätzen. Anpfiff ist um 22 Uhr unserer Zeit.
2: Es wird sonnig, wieder mal ein bisschen mehr. Das ist schön. Nur vorübergehend tauchen ein paar Wolken auf. Dafür, der Wind, der bleibt auch heute sehr stark. Es wird wieder etwas wärmer. Höchstwerte um die 28 Grad.
3: Das ist das Radio Arabella Verkehrsupdate. Der Frühverkehr geht schon langsam los. Es gibt aber jetzt noch keine längeren Verzögerungen. Wir zählen auf eure Infos 0664 820 2000.
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0: Christian Trinkel.
2: Donnerstag früh, das ist Radio Arabella und heute öffne ich die Sommerküche im Mehr Musik morgen, denn es wird gekocht. Bernhard hat quasi schon die Kochschürze

0: Natürlich, alles bereit und ja, schauen wir, ob es heute schmeckt.
1: Jeder von uns hat sich nämlich ein Land ausgesucht, was bei der Fußball-Weltmeisterschaft noch dabei ist im Viertelfinale. Und ja, wie schon beim Song Contest, die anderen erraten.
2: Und ich habe natürlich auch was ganz Köstliches mit. Ich glaube, es wird euch schmecken. Und ihr kennt ja auch meine Kochkünste.
1: Na gut. Ja, wir können die uns noch wir. An die gefrorenen Zimtschnecken erinnern, die du mir letztes Mal aufgetaut hast.
2: Aber die waren gut.
0: Die haben gut geschmeckt, ja.
1: Aber heißt das, du bedienst dich diesmal wieder am Tiefkühlregal, oder?
2: Du vielleicht.
0: Ich bin gespannt.
2: Ihr kennt es mir einfach schon so gut, ja.
1: Können wir raten. Mikrowelle haben wir auch, Bernhard. Das kann was werden,
0: ja,
1: was die andere da rein
0: hat. Gespannt.
2: Herrlich, herrlich.
1: Also, es wird gekocht und es gibt gute Musik. Es sind die 80er mit Cyndi Lauper. Schönen guten Morgen.
2: Morgen.

0: Sommer, Sonne, Freibad und dazu noch ein Song von Reinhard Fendrich. Ja, mega, 10 nach 5.
1: Der Nummer 1 Hit des Tages.
0: Oben ohne. Ist natürlich mit einem Augenzwinkern bitte zu verstehen. Ich glaube, den Titel müssen wir nicht näher erklären,
2: nein,
0: oder?
2: Bitte nicht. Also ich glaube, da kann sich jeder was drunter vorstellen. Aber jedenfalls ein echter Ohrwurm, der voll zum Summer passt. Summer, sage ich schon. Der voll
0: ist ein Austropop-Song zum
2: Sommer passt. Einfach mit diesem typischen Fendrich-Sound. Und wenn ich den Fendrich höre, bin ich immer gut drauf. Ich hoffe, euch geht's auch so.
0: Und brichst Richtung FKK-Area auf,
2: nein,
0: oder was?
2: Da bin ich überhaupt nie daheim, Christian.
0: Okay. Nummer 1 sind, aber damals super angekommen. 8 Wochen ganz vorne. Weg mit dem Oberteil. Und ohne. 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

0: 20 nach 5. Guten Morgen auf Radio Rapella. Zeit für einen kurzen Frisurencheck. Wie sitzen die Haare, Bernhard?
1: Ja, sitzen gut, oder? Was sagt ihr?
0: Ja, das passt, Hanna.
2: Ja, sitzen gut. Heute bin ich gar nicht zufrieden, sind überhaupt nicht in Form. Ihr seid sehr wie die Kreuz und Quer stehen. Naja, und deshalb klären wir ein ganz spannendes Thema im Radio Rapella Alltagswissen. Den berühmten Bad Hair Day. Gibt's denn wirklich? Aufklärung? 26.
0: Der Unterschied ist nur, du sagst uns sofort, wenn unsere Haare furchtbar sind, wir würden uns das bei dir nie trauen.
2: Ja.
0: So viel haben wir im Leben schon gelernt, Bernhard, gell?
1: Das stimmt.
2: Na gut.

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7: Donnerstag früh, 5:30. Schön, dass ihr schon da seid. Radio Rabella. Alle Infos für den neuen Tag in aller Kürze. Wettermäßig wird es wieder etwas freundlicher. Deutlich mehr Sonne, auch wenn ein paar Wolkenfelder nach wie vor durchziehen. Der Wind, vor allem am Nachmittag, bleibt stärker. Die Temperaturen gehen ein wenig nach oben. Der Topwert heute 28 Grad.
8: Das ist das Radio Rabella Verkehrsupdate. Derzeit noch nicht viel los auf den Straßen. Ihr kommt aktuell ohne gröbere Verzögerungen voran. Wir zählen auf eure Infos 0664 820 2000.
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10: Mit Martina Steidl. Wer mit Kindern ins Ausland fährt, sollte vor dem Urlaub an eine Reisevollmacht denken. Vor allem, wenn die Kinder mit nur einem Elternteil, den Großeltern, Freunden oder einem Verein unterwegs sind. Die Notariatskammer erinnert heute daran, dass so eine schriftliche Zustimmung bei Grenz- oder Sicherheitskontrollen viel Ärger ersparen kann. Wichtig ist, dass besonders bei Reisen in Länder wie Kroatien, Slowenien, Serbien, Griechenland oder Bosnien, teils braucht es dort sogar eine notariell beglaubigte Vollmacht. Im Iran gehen heute die Trauerfeiern für den getöteten obersten Führer Ayatollah Ali Khamenei weiter. Nach großen Zeremonien in der Hauptstadt Teheran soll er heute in seiner Heimatstadt Mashhad beigesetzt werden. Der 86-Jährige war Ende Februar zu Beginn des USA-Iran-Kriegs bei einem Angriff auf seine Residenz getötet worden. OpenAI wird heute sein neues KI-Modell GPT 5.6 für die Öffentlichkeit freigeben. Bis jetzt war das Modell auf Wunsch der US-Regierung nur für ausgewählte amerikanische Unternehmen verfügbar. Hintergrund sind Sicherheitsbedenken. Auch beim KI-Konkurrenten Anthropic war das neueste, stärkste Modell Fable für Europa bis vor kurzem gesperrt, weil es mögliche Software-Schwachstellen finden und damit Hackern helfen könnte. Und bei der Fußball-WM startet heute das Viertelfinale. Die erste Partie lautet Frankreich gegen Marokko. Mit 5 Siegen ist Topfavorit Frankreich bisher durch dieses Turnier marschiert, aber auch der Afrikameister Marokko ist nicht zu unterschätzen. Anpfiff ist um 22 Uhr unserer Zeit.
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0: singt Belinda Carlisle. Gute Laune pur, Donnerstag in der Früh, 5.40 Uhr aus den 80ern. Ich kann nicht garantieren, dass es in der nächsten Minute so weitergeht. Es kommt nämlich der Kredit.
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3: Franziska aus Wien, was wäre denn ein cooler Filmtitel für dein Leben?
4: Oh Gott, das ist schon mal die falsche Frage. Ich weiß es nicht.
3: Irgendwas oder was wäre es für ein Genre? Komödie, Drama?
4: Beides.
3: Okay, dann hoffen wir jetzt mal, dass es jetzt ein bisschen lustiger wird, sagen wir mal. Nur falsch ist richtig. 30 Sekunden lang jede Frage falsch beantworten, ab jetzt. Welches Land hat den Brexit gemacht?
4: Irland.
3: Löffel, Gabel, Messer. Womit esse ich die Buchstabensuppe?
4: Mit einem Messer.
3: Welche Zahl ist am 5-Euro-Schein drauf?
4: Der Zehner.
3: Dürfen beim Riesentorlauf auch kleine Fahrer antreten?
4: Natürlich nicht.
3: Wenn sich zwei streiten, freut sich der?
4: Fünfte.
3: Aus welchem Getreide werden Popcorn gemacht?
4: Gerste.
3: Jetzt hast du es geschafft. Gratulation!
4: Super, ich bin begeistert. Endlich habe ich das geschafft, was ich schon immer erreichen wollte.

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2: Mit Alexander Fekonja, guten Morgen. Wer in den Ferien plant, mit minderjährigen Kindern zu verreisen, sollte sich rechtzeitig um eine Reisevollmacht kümmern. Die ist immer wichtig, wenn das Kind zum Beispiel mit nur einem Elternteil, Großeltern oder Freunden verreist, sagt Notar Stefan Plankensteiner.
3: Dann ist auch noch die große Frage, ob in gewissen Ländern eine normal unter Anführungszeichen unterschriebene Vollmacht ausreicht oder ob die auch notariell beurkundet sein muss. Und es gibt einige Länder, wo das sehr streng ist. Bosnien und Herzegowina beispielsweise, Kroatien und auch wenn sie in die USA fliegen.
2: Ohne Vollmacht können Grenzbeamte die Einreise verweigern. Wichtig ist auch, dass die Volljährigkeit des Reiselandes zählt. In den USA braucht man also bis 21 keine Vollmacht, so Plankensteiner. Außerdem sollte man immer Kopien vom Reisepass und die Geburtsurkunde des Kindes dabei haben. Von Frieden ist im Irankrieg keine Rede mehr. Die USA haben zum zweiten Mal binnen 24 Stunden iranische Ziele angegriffen. US-Präsident Trump hat die zuvor vereinbarte Waffenruhe mit dem Iran für beendet erklärt und mit weiteren, noch härteren Angriffen gedroht. Der Iran hat mit Gegenangriffen auf die US-Attacken reagiert. Auch die Golfstaaten Kuwait und Bahrain sind erneut unter Beschuss geraten. Nach dem Ausbruch des Ätna ist seine Aschewolke nun bis nach Nordafrika gezogen. Satellitenbilder zeigen die Schwefeldioxidwolke über Libyen, Tunesien, Algerien und Ägypten. Der Ausbruch des Vulkans am vergangenen Sonntag hat den Flughafen Catania auf Sizilien zeitweise komplett lahmgelegt. Über 600 Flüge sind gestrichen oder umgeleitet worden. Und noch zum Radsport, da hat Gregor Mühlberger die erste Etappe der Tour of Austria gewonnen. Der Niederösterreicher startet somit als Führender heute in die Königsetappe auf den Großglockner.
4: Die Sonne startet heute auch als Führende in den Tag, denn sie sollte uns die meiste Zeit über erhalten bleiben. Guten Morgen Linz, 14 Grad. Servus Weidhofen an der Ips, 13 und hallo Wien, 16 Grad. Ein paar Wolken sind heute zwar noch mit dabei, generell wird es aber sehr sonnig. Bei der Sonnenstatistik übrigens ganz vorne liegen das Mühl- und Weinviertel. Der Wind wird zeitweise mittelstark, das Ganze bei Höchstwerten zwischen 21 und 28 Grad.
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4: Hier ist die beliebteste Stimme, wenn es darum geht, wenn ihr hören wollt, wo es länger dauert. Hanna Reisner, guten Morgen.
5: Guten Morgen.
4: Das Radio Arabella Verkehrsupdate. Eine Meldung aus Niederlande.

0: Oberösterreich.
1: Genau, hier hat es gekracht auf der A1 Richtung Linz zwischen St. Pölten Süd und Losdorf. Hier ist ein Unfall mit mehreren Fahrzeugen passiert, also bitte vorsichtig fahren. Wir zählen auf eure Infos 0664 820 2000.
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0: Es gibt einen neuen Emmy-Rekord, der größte Fernsehpreis der Welt. 24 Nominierungen für die Comedy-Serie Hacks.
1: Hacks? Kennst
0: du Hacks?
1: Noch nie gehört?
0: Ja, nicht.
1: Okay.
0: Ich fühle mich so dumm, ich bin bei King of Queens hängen geblieben, glaube ich.
1: Ja, ich auch.
0: Hacks. Gut, okay. Auf jeden Fall haben wir das einmal gehört. Und vielleicht schauen wir es uns ja irgendwann einmal an. Muss ja anscheinend ganz gut sein. Fix ist, hier kommt nur Musik, die ganz vorne in den Charts war und Top-Auszeichnungen bekommen hat. Die 80er mit Bananarama hier. Donnerstag haben wir, oder?
1: Ja. Donnerstag.
0: Guten Morgen.

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0: 11 Minuten nach 6. Guten Morgen auf Radio Arabella. Und jetzt kommt die wirklich spannende Phase.
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0: 8 Mannschaften sind noch dabei bei der Fußball-WM. Viertelfinale steht an und wir haben gesagt, weil es beim Song Contest schon so gut funktioniert hat, Leute, wir kochen wieder.
3: Ja.
0: Eine Runde. Juhu. Also jeder kocht jetzt was und die anderen zwei erraten jeweils, um welches Land es sich handelt. Also eine Spezialität aus dem Land.
4: Ich bin gespannt.
0: Sollte es sein, wir erinnern uns, Hanna hat damals Zimtschnecken aus der Tiefkühltruhe.
3: Genau, die aber gut geschmeckt haben.
0: Mitgehabt, die großartig waren. Für
4: Hauptsache
0: Schweden.
4: Geschmeckt, finde ich.
0: Aber heute macht den Anfang Bernhard. Du hast gesagt, du willst schon den Kochlöffel schwingen.
3: Ich habe was vorbereitet. Ich hole es kurz. Warte, gib's mir kurz 10 Sekunden.
0: Der strengt sich wirklich immer so an.
4: Er strengt sich wirklich an. Er ist ein bisschen ein Streber auch.
0: Der hat sicher gestern 5 Stunden irgendeinen Eintopf oder irgend sowas.
4: Ein Eintopf, warte mal.
0: Ich kann es euch einmal sagen, wenn ihr es nicht habt. Frankreich, Marokko, Spanien, Belgien, Argentinien, Schweiz, Norwegen, England.
5: Es kommt noch was dazu.
4: Was hast du schon?
5: So. Bitte schön.
4: Was ist das?
0: Teil 1, ich befürchte, da sind Rosinen drin.
4: Warte
0: das mag
4: mal.
0: Ich nicht. Es ist.
4: Das ist ja eine Süßspeise.
5: Schaut euch das mal an.
0: Wow, das mag ich schon. Das Süße mag ich
4: schon.
0: Schaut
4: ja aus wie ein Kaiserschmarrn, aber das gibt es ja nicht.
0: Das ist wirklich heiß. Und ich bin da beim Mischpult, das ist konkret.
4: Ich brauche bitte noch eine Gabel.
5: Ja?
0: Fingerfood, glaube ich. Schmier es dir ins Gesicht, Hanna.
4: So, danke, Bernhard. Warte mal, ich koste gleich.
0: Ist süß Zeug.
4: Ist es süß, oder?
0: Ist eigentlich was für mich.
3: Es ist was Süßes, ja.
0: Also es schaut schmarrnmäßig aus.
4: Ja,
0: oder
4: eben, wie
0: zuerst
4: ein
0: Kaiserschmarrn. Zuerst gedacht Couscous. Aber es ist ein Kaiserschmarrn, der zerbröselt.
4: Was ist das?
3: Hanna, du kannst übrigens noch was, ich habe noch die...
4: Kann man da...
3: Sagen wir mal Soße dazu.
0: Warte mal.
3: Achso.
0: Ich wusste, ich war doch das alles für mich. Schau, ich habe die Soße.
4: Es ist zwischen süß und... Aha.
5: Schau mal. Das kannst
4: du machen. Was ist denn das für eine Soße, Christian? Hast du das gesehen?
6: Oh, die ist aber gut.
0: Ja. Die hat was Weihnachtliches.
3: Das stimmt, das stimmt. Es riecht auch so weihnachtlich ein bisschen.
0: Also ich mag das. So, wenn ich die 6000 Rosinen wegglaube,
4: aber so viele Rosinen drin. Okay, Christian, was
0: aber
4: denkst
0: welches
4: du?
0: Welches Land ist es?
4: Ja, das ist eben die Frage.
0: Süßspeise. Also es ist gerade der bröselnder Schmarrn. Es ist kein Röster, kein Zwetschgenröster, aber es ist aber sehr Süßes.
3: Mhm.
0: Ich glaube nicht, dass die Argentinier sowas kochen.
4: Na.
0: Für Frankreich ist es zu wenig edel.
4: Frankreich ist es nicht.
0: Machen. Das ist sehr tricky.
4: Das ist wirklich.
0: Spanien auch nicht. Für England schmeckt es eigentlich zu gut.
4: Nein, England ist es auch nicht.
0: Nein, aber es könnte schon sein. Es hat irgend so was Englisches. Zumindest dieses Süßzeug. Die Engländer haben doch da so diese Gelees auf den Sandwiches und so. Ist ja wurscht. Ich lege mir. Spanisch sehe ich es gar nicht.
4: Nein, Spanisch
0: ist es. Ich sage England.
4: Wirklich?
5: Ja.
3: Was sagst du, Hanna?
4: Ich sage Marokko.
3: Okay.
0: Und?
3: Ich muss sagen, ich bin schwer beeindruckt. Das ist England.
0: Ein Punkt!
4: Das gibt's doch nicht!
0: Für den verfressensten Moderator in diesem Studio.
3: Es ist ein, und ich finde den Namen sehr, sehr unterhaltsam, Spotted Dick nennt sich das. Das ist ein gedämpfter oder gebackener Pudding.
4: Was?
0: Ja. Und die, was ist diese Soße dabei, das Süße?
3: Das ist einfach eine Mischung aus, es ist Orange dabei, es ist einfach lauter süße Sachen. Der ursprünglich wird es übrigens gemacht aus Rindernierenfett, das habe ich jetzt nicht rein dann.
4: Boah!
0: Wir sind keine Vegetarier, also, hättest ruhig ein bisschen auffetten können.
3: Genau, nein, es sind nur süße Sachen.
0: Also ich finde das sehr gut. Wie
4: interessant,
0: gesagt,
4: wirklich. Noch nie gehört, noch nie gegessen.
0: Nur die Rosinen lassen wir nächstes Mal weg. Aber das esse ich jetzt zusammen.
3: Ja,
4: super.
0: Danke, Bernhard, das schmeckt sehr gut. Und wir halten hiermit fest, beim Radio Arabella Essens Cooking Viertelfinale steht es mittlerweile 1 zu 0 zu 0. Gut, Bernhard hatte noch keine Chance, aber...
4: Na gut, schau mal.
0: Ich fühle mich schon sehr gut. Nächste Stunde kochen wir weiter. Wer von uns zwei soll nächste Stunde?
4: Du.
0: Okay. Dann.
3: Na,
0: in einer Stunde könnt ihr euch schon mal anschneiden, was es hier gibt.

0: 6.22 Uhr, kurzer Check im Spiegel.
1: Ich hab die Haare schön, ich hab die Haare schön, ich hab die Haare schön.
0: Ja, aber wenn nicht, dann ist Bad Hair Day.
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0: Schauen wir doch mal, ob es den wirklich gibt, Hanna. Gibt's den berühmten Bad Hair Day? Ich sag ja.
3: Das ist richtig. Es gibt ihn tatsächlich. Manchmal haben halt die Haare einfach ihren eigenen Kopf. Mal ist das Wetter schuld, mal spielen die Hormone verrückt oder die Haare sind von der Pflege ein bisschen überfordert. Die gute Nachricht, es gibt ein paar Tricks. Hängen eure Haare zum Beispiel schlapp herunter, dann wechselt einfach mal den Scheitel. Das sorgt oft für mehr Volumen. Das mache ich manchmal. Sind die Haare schon einen Tag nach dem Waschen wieder fettig, dann gibt's das Trockenshampoo. Und wenn heute gar nichts funktioniert, das macht der Christian manchmal, dann einfach ein Kapperl aufsetzen.
0: Mache ich sehr oft sogar.
3: Oder einen Hut.
0: Richtig, einen Hut habe ich schon lange nicht mehr aufgehabt. Aber darf ich bei dir investigativ nachfragen, den Scheitel wechseln? Ich kenne mich ja nicht so aus, aber du trägst Mittelscheitel. Wie willst du den Scheitel wechseln?
3: Einfach dann da, schau her, habe ich einen Seitenscheitel. Das mache ich öfters.
0: Kapier ich nicht, du hast immer einen Mittelscheitel.
3: Ach, Christian.
0: Aber du hast auch nie einen Bad Hair Day.
3: Naja, manchmal.
0: So ehrlich muss man sein.

0: mehr Happy Sound, der euch so glücklich macht wie frisch gepresster Orangensaft, kommt gleich auf Radio Rebella. Die 90er, super süß, Lucky Love.
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21: Guten Morgen am Donnerstag. Es ist eine Minute nach 6:30. Ihr hört Radio Rabella. Wir fassen alles zusammen, was ihr wissen solltet. Wettermäßig wird es auf jeden Fall heute etwas sonniger, auch wenn ihr es vielleicht gerade im Salzkammergut nicht glaubt, denn da nieselt es gerade ein wenig, aber das hört bald auf. In Wien stehen wir bei 18 Grad, in St. Pölten bei 16 und in Wels bei 17 Grad. Einige Wolken werden nach wie vor durchziehen. Am Nachmittag wird der Wind auch wieder so mittelstark. Die meiste Zeit gibt es allerdings Sonne für alle und das Ganze bei Höchstwerten zwischen 21 und 28 Grad. Das Radio Rabella Verkehrsupdate. Hanna Reisner bei euch am Beifahrersitz in Niederösterreich.
22: Hier ist ein Unfall passiert auf der A1 Richtung Linz zwischen St. Pölten Süd und Losdorf. Hier bitte vorsichtig fahren.
21: Und Wien?
22: Hier staut's auf der A23 Richtung Vösendorf zwischen Hirschstetten und dem Knoten Prater. Wir zählen auf eure Infos 0664 820 2000.
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21: Heute ist der 9. Juli. Was tut sich in Österreich und der Welt? Bernhard Griebitz hat den Überblick. Guten Morgen, das Radio Rabella News Update.
1: Wer mit Kindern ins Ausland fährt, Reisevollmacht nicht vergessen. Vor allem, wenn die Kinder mit nur einem Elternteil, den Großeltern, Freunden oder einem Verein unterwegs sind. So gehen Grenz- und Sicherheitskontrollen einfacher. Wichtig ist das besonders bei reisenden Ländern wie Kroatien oder Slowenien. Nach dem Ausbruch des Ätna vergangenen Sonntag ist seine Aschewolke nun bis nach Nordafrika gezogen. Satellitenbilder zeigen die Wolke über Libyen, Tunesien, Algerien und Ägypten. Der Ausbruch des Vulkans hat auch den Flughafen Catania auf Sizilien zeitweise komplett lahmgelegt.
8: Fußball-WM Update.
1: Heute startet das Viertelfinale. Die erste Partie lautet Frankreich gegen Marokko. Mit 5 Siegen ist Topfavorit Frankreich bisher durch dieses Turnier marschiert. Aber auch Afrikameister Marokko ist nicht zu unterschätzen. Ankick ist um 22 Uhr unserer Zeit. Radio Rabella, neue Nachrichten wieder in einer halben Stunde.
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0: Das ist doch ein Song von Roxette. Aber solltet ihr deswegen jetzt anrufen? Nein. Denn Hannah und ich sprechen jetzt hier schon wieder. Der zweite Song fehlt.
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0: Und erst ab zwei Roxette-Songs hintereinander ist es der Ticket-Wahnsinn. Mm-hmm. Guten Morgen um 6.40 Uhr. Gestern Nachmittag hingegen Karin aus Heidershofen hat bei Pascal Sommer das vollkommen richtig gemacht. Sie hat den zweiten Song abgewartet und sich so die Tickets geholt.
3: Zumindest einmal Toast and Honey.
4: Ja.
3: Und das zweite war Bum Bum Bum.
4: Was heißt Bum Bum? Meinst du den Look?
3: Ja, sie ist gerade der Look. Genau das meine ich, genau.
4: Bum Bum. Ja, aber ich finde, in dem Song macht sie ein bisschen Bum Bum, oder?
3: Ja, eben. Es hat Bum Bum angefangen und ich habe schon drauf geguckt.
4: Ja, und
3: auf dem Hörer.
4: Hey, Karin, du warst super schnell, du warst die Schnellste, bist bei mir in der Leitung gelandet. Ich mach's kurz und schmerzlos. Du gewinnst die Tickets!
0: Das ist herzerwärmend, diese lieb. Echte Freude,
5: wirklich,
0: das gefällt
5: ja.
0: mir.
5: Also zwei Roxette-Songs hintereinander bedeuten, es gibt zwei Tickets für Roxette. Aber, wir sind noch immer auf der Suche nach drei Roxette-Songs hintereinander, denn dann gibt's zwei VIP-Tickets. Und die sind noch immer da. Also eurer ganzen Familie Bescheid sagen, gut aufpassen und Nummer einspeichern und dann ganz schnell anrufen. 0664 820 2000.
0: Macht euch selber zum VIP auf der Donauinsel beim Roxette-Konzert.
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5: Wow!

0: 11:07 auf Radio Rabella und lasset uns doch über die göttlichste Frucht auf Gottes Erdball sprechen. Sie ist zart orange, sie hat eine pelzige Haut und sie schmeckt...
1: Ach, unglaublich gut.
0: Die Marillen oder auch genannt, wie ich aus der Wachau, Marün. Kannst du das auch sagen?
1: Marün. Marün?
0: Ja, geht. Gut, Oberösterreicherinnen können also auch Marün sagen, haben wir das geklärt. In Krems beginnt morgen Alles Marille, riesiges Fest, und zwar zum 30. Mal in Folge. Seit 30 Jahren wird dort die Marille gefeiert, abgefeiert.
1: Also wie der Name auch schon sagt, gibt es da viele Marillen.
0: Marün,
1: auch zum Verkosten. Und eine große, große Besonderheit, Konditor Thomas Hagmann.
2: Eine der Attraktionen ist ein Marillenkuchen. Früher hat es einen 100 Meter langen Marillenkuchen gegeben an einem Tag. Mittlerweile haben wir 3 30 Meter lange Kuchen. Und man kann jetzt schmunzeln darüber oder nicht, aber es ist eine Attraktion nach wie vor. Die Leute kommen wegen diesem Marillenkuchen gerne in die Stadt.
0: Aber 3x30 sind nicht 100, da fehlen 10 Meter.
1: Ha.
0: Unterm Strich, ne. Vielleicht komme ich vorbei. Ich bin großer Marillenknödel und Marillenkuchen und alles mit Marillen-Fan.
1: Marün.
0: Es gibt nur Marün-Fan. Es gibt nur ein Problem. Vor diesen 30 Meter, wenn ich einmal dort war, bleibt dann höchstens noch ein halber über.
1: Das ist mein Trinkel.
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10: Mit Alexander Fekonja, guten Morgen. Wer mit minderjährigen Kindern in den Urlaub fährt, sollte unbedingt eine Reisevollmacht dabei haben. Vor allem, wenn die Kinder mit nur einem Elternteil, den Großeltern, Freunden oder einem Verein unterwegs sind, erinnert heute Notar Stefan Plankensteiner.
11: Wir gehen jetzt von dem Fall aus, man ist an der Grenze. Dort wird man angehalten, dann weiß natürlich der Grenzbeamte nicht sofort, sind die Eltern getrennt oder sind sie nicht getrennt. Das heißt, generell Empfehlung, wenn das Kind nur mit einem Elternteil verreist, ist eine Reisevollmacht auf jeden Fall empfohlen.
10: Auch wenn das Kind mit Großeltern oder volljährigen Geschwistern reist, ist eine Vollmacht wichtig. Vorlagen, die man nur mehr ausfüllen muss, gibt es beim ÖAMTC oder ARBÖ zum Download. In Ländern wie etwa Griechenland müssen sie übrigens sogar notariell beglaubigt sein. Der Iran-Krieg flammt neu auf. Die USA haben zum zweiten Mal binnen 24 Stunden iranische Ziele angegriffen. US-Präsident Trump hat die Waffenruhe für beendet erklärt. Der Iran hat mit Gegenangriffen reagiert. Mehr als 4 Monate, nachdem er bei einem Angriff getötet worden ist, wird im Iran heute derweil der ehemalige iranische Staatschef Ayatollah Khamenei in seiner Heimatstadt Mashhad beigesetzt. Ein ungewöhnliches Gastgeschenk haben mehrere Regierungschefs beim NATO-Gipfel in Ankara vom türkischen Präsidenten Erdogan bekommen. Deutschlands Kanzler Merz und Großbritanniens Premier Starmer etwa haben von Erdogan jeweils einen scharfen Revolver samt Munition geschenkt bekommen. Darauf waren auch ihre Namen eingraviert. Künstliche Intelligenz boomt, das weiß auch der Facebook-Mutterkonzern Meta und baut seine Rechenzentren weiter aus. Zum ersten Mal entsteht nun auch eines in Kanada. Die Anlage in der Provinz Alberta kostet rund 9 Milliarden US-Dollar. Sie soll so viel Strom verbrauchen wie 800.000 Haushalte. Dafür errichtet der Pipeline-Betreiber Pembina eigens ein neues Gaskraftwerk.
12: Ein bisschen Nieselregen gibt es jetzt in der Früh gerade im Salzkammergut. Ansonsten vereinzelt Wolken, aber ihr könnt schon erkennen, es wird heute deutlich sonniger als zuletzt. In Wien, guten Morgen, 18 Grad. In Werthofen an der Theier 16 und in Vöcklabruck 17 Grad. Die Sonnenstatistik führen an heute das Mühl- und das Weinviertel, aber auch sonst sollten alle einige Sonnenstunden abkriegen. Der Wind am Nachmittag mittelstark bei 21 bis 28 Grad.
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12: Es ist 7:03. Hier ist das Radio Arabella Verkehrsupdate und wir schauen nach Niederösterreich.
13: Hier dauert es länger nach einem Unfall auf der A1 Richtung Linz zwischen St. Pölten Süd und Lustdorf.
12: Und wir sind bei euch in Wien.
13: Es staut auf der A23 Richtung Vösendorf zwischen Hirstetten und dem Knoten Prater und auf der A22 stadteinwärts zwischen der Reichsbrücke und dem Knoten Kaisermühlen. Wir zählen auf eure Infos 0664 820 2000.
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12: Achtung, Achtung, dies ist eine Warndurchsage. In dieser Sendung wird heute

0: gekocht.
1: Oh. Ja.
0: Und zwar die Länder des Viertelfinales der Fußball-WM. Bernhard ist mit gutem Beispiel vorangegangen in der letzten Stunde.
2: Genau, bei mir war es England.
0: Und ich habe den Punkt gemacht.
1: Ja, passt schon.
0: In 10 Minuten ist meine geschmackliche Kreation dran.
1: Boah, das wird herrlich.
0: Ja, ja. Das wird tippitoppi nach 2 Songs hier. Und der erste Song davon kommt direkt aus den 80ern von Billy Joel. Ihr steht's auf heute mit den Downtown Boys Bernhard und Christian.
2: Morgen.
0: Und mit dem Uptown Girl, dem einzig wahren Hannah Reisner.
1: Morgen.
0: Schönen Donnerstag.

0: 11 nach 7 ganz genau. Willkommen in Österreichs größter Kochshow.
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0: Wir kochen heute gegenseitig. Es geht um die Achtelfinals bei der Viertelfinals. Acht Länder sind im Rennen. Frankreich, Marokko, Spanien, Belgien, Norwegen, England, Argentinien gegen die Schweiz. Jeder hat sich ein Land ausgesucht und ein typisches Gericht gekocht. Bernhard ist vorausgegangen.
2: Ja, mit England, mit einem Spotted Stick. Und der hat gut geschmeckt. Es war ein gebackener Pudding, war es.
3: Okay. Ja,
2: also
3: was
2: Süßes, ja.
0: Also ich finde, also ich habe es erraten.
3: Hat so gut geschmeckt, ja.
0: Und ich habe gerade in der Küche gewerkt und bin jetzt dran.
2: Okay.
0: Und darf euch noch warm hier meine Kreation
3: warm
0: kredenzen.
3: Sogar.
2: Oh mein Gott, jetzt kommt's.
3: Dankeschön. Irgendwie riecht's nach Knoblauch, Bernhard.
2: Boah.
0: Bitte, Hanna.
3: Danke.
0: So.
2: Ja, schaut.
0: Ja, dann sagt mal, was ihr seht und was ihr schmeckt.
3: Was ist denn das schon wieder?
2: Er schaut breiig aus.
3: Ist das ein... Das ist ein Püree?
2: Oder Püree, ja.
0: Ich habe mir gedacht, für meine Kleinen gibt es ein bisschen Brei heute.
3: Das ist ein Püree, du.
2: Schau mal, wie es schmeckt.
3: Begeisterung. Nein, ist gut?
2: Ja, es schmeckt gut, aber ich könnte jetzt nie sagen, was das für ein Land das sein kann.
3: Und es schmeckt gesund?
2: Ja.
0: Ja.
3: Das bedeutet was?
0: Es ist cremiges.
2: Ja,
0: Püree, mehr darf ich ja nicht sagen.
3: Mit woher könnten das sein?
0: Jetzt ist auch einiges drinnen, also ihr seht hier ein paar Farben.
2: Ja, ja. Was Oranges ist drin, was Grünes?
3: Also ich muss sagen, es schmeckt mir.
0: Mir auch?
3: Wirklich?
0: Ja. So, aber welches Land ist es denn?
3: Das ist ein Kartoffelbrei mit Gemüse drinnen.
0: Das ist soweit korrekt.
2: Boah.
3: Aber
0: wo isst man das? Frankreich, Marokko, Spanien, Belgien, Norwegen, England, Argentinien oder Schweiz?
3: Okay.
2: Ich weiß nicht, ich...
3: Frankreich, nein.
2: Marokko, glaube ich, auch nicht. Sag du mal, Hanna. Schau mal, was
3: Spanien,
2: du sagst.
3: Spanien, glaubst du, kannst du es in Spanien geben?
0: Man dachte, ich mache es euch nicht so einfach. Aber es schmeckt mir wirklich gut.
3: Sag du einmal.
0: Leute, ihr müsst jetzt euren Tipp abgeben.
3: Okay.
2: Dann sage ich einfach Brasilien.
0: Die sind gar nicht dabei. Ich habe die acht Länder. Die sind schon ausgeschieden, Bernhard. Also,
2: Entschuldige. Jetzt war ich gerade geistig woanders. Na, keine Ahnung, ich sag Frankreich. Das ist jetzt einfach ein random guess.
3: Ich sag Schweiz.
0: Dann sage ich mal, also Brasilien war sowieso falsch.
2: Ja.
0: Frankreich? Leider nein. No. Und die Schweiz? Ich spreche sehr gerne Schweizerdeutsch. Du glaubst, in der Schweiz isst man dieses Kartoffelpüree mit Lauch und Karotte.
3: Ich habe mal gelesen, dass irgendwas so in der Schweiz gibt mit Kartoffeln. So ein Kartoffelbreitingsbums.
0: Das ist ein Rösti. Leider. Falsch.
2: Okay.
0: Jawohl! Ich bin so gut.
3: Woher?
2: Was ist
3: Woher
2: das?
3: Kommt es?
0: Es ist ein Stömp aus Belgien.
2: Okay.
3: Okay.
0: Klasse, kann man als Hauptgericht essen, dann fehlt allerdings die Bratensauce, die habe ich jetzt zum Frühstück der Sport. Und ansonsten eine ganz klassische Beilage, Karotten, Lauch, Kartoffelpüree, super viel Butter und cremig.
2: Okay.
0: Stömp.
3: Okay, schmeckt gut, aber noch nie gehört.
0: Damit halten wir fest, in die dritte Runde gehen wir mit folgendem Punktestand. Bernhard 0, Hanna 0. Christian führt mit einem Punkt und nur noch Hanna kocht, unter Anführungszeichen.
3: Genau.
0: Wir erinnern uns an den Song Contest, die aufgebackene Zimtschnecke.
3: Ja,
0: Bernhard,
3: wird
0: da
3: ähnlich.
0: War
3: ja
0: was,
3: ja. Wird ähnlich.
0: Mega gespannt, was es wird.
2: Genau.
0: Nächste Stunde mehr Musik morgen.

0: 7.22 Uhr. Es war eine kurze Ruhepause mit Christina Aguilera. Aber jetzt.
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0: einer Viertelstunde geht es hier unter anderem um Filmtitel. Und die Überschrift lautet groß am Plakat: Bernhard Griebitz ist der Jäger der verlorenen falschen Antwort. 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
9: Kurz nach halb acht. Hi auf Radio Arabella. Alle Infos in aller Kürze. Wettermäßig jetzt gerade vor allem im Salzkammergut etwas Nieselregen. Später untertags dann großteils Sonne für alle, auch wenn ein paar Wolken natürlich immer wieder durchziehen. Wir starten mit 18 Grad in Wien, 16 in St. Pölten und 16 auch in Freistadt. Die Höchstwerte heute 21 bis 28 Grad. Hanna hält euch am Laufenden, wenn ihr auf Vierrädern unterwegs seid. Das Radio Arabella Verkehrsupdate Niederösterreich.
16: Hier dauert es länger auf der A1 Richtung St. Pölten zwischen Losdorf und St. Pölten Süd.
9: Und Wien.
17: Hier staut's auf der 23 Richtung Vösendorf zwischen Nierstetten und dem Knotenbrater und auf der 22 Christian.
9: Das Losdorf hat mich jetzt leider erwischt mit 5 O's, wie du das ausgesprochen hast.
17: Das ist mal ausgekommen.
9: Situationskomik.
17: So, warte, eine Meldung habe ich hier noch. Es staut auf der A22 stadteinwärts zwischen der Reichsbrücke und dem Knoten Kaisermühlen. Wir zählen auf eure Infos 0664 820 2000.
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9: Alles Wichtige in aller Kürze hat Bernhard Griewitz jetzt für euch.
18: Guten Morgen.
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18: Wer mit minderjährigen Kindern in den Urlaub fährt, Reisevollmacht nicht vergessen. Vor allem, wenn die Kinder mit nur einem Elternteil, den Großeltern, Freunden oder einem Verein unterwegs sind. So gehen Grenz- und Sicherheitskontrollen einfacher. Vorlagen dazu gibt's online zum Download. Der türkische Präsident Erdogan verschenkt Revolver. Und zwar an einige Regierungschefs beim NATO-Gipfel in Ankara. Unter anderem an den deutschen Kanzler Merz. Ein scharfer Revolver plus Munition plus eingraviertem Namen.
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18: Heute startet das Viertelfinale. Die erste Partie lautet Frankreich gegen Marokko. Los geht's um 22 Uhr. Radio Rabella, neue Nachrichten wieder in einer halben Stunde.
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0: so schön. Ich habe jetzt eigentlich gar keine Lust, diese schöne, ruhige Phase hier auf Radio Rabella um 7.42 Uhr wieder zu beenden. Aber im Ablaufplan steht, ich muss. Wobei, es bin ja gar nicht ich. Es macht ja der Kribitz.
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3: Franziska aus Wien, was wäre denn ein cooler Filmtitel für dein Leben?
4: Oh Gott, das ist schon mal die falsche Frage. Ich weiß es nicht.
3: Irgendwas oder was wäre es für ein Genre? Komödie, Drama?
4: Beides.
3: Okay, dann hoffen wir jetzt mal, dass es jetzt ein bisschen lustiger wird, sagen wir mal. Nur falsch ist richtig, 30 Sekunden lang jede Frage falsch beantworten, ab jetzt. Welches Land hat den Brexit gemacht?
4: Irland.
3: Löffel, Gabel, Messer. Womit esse ich die Buchstabensuppe?
4: Mit einem Messer.
3: Welche Zahl ist am 5-Euro-Schein drauf?
4: Der Zehner.
3: Dürfen beim Riesentorlauf auch kleine Fahrer antreten?
4: Natürlich nicht.
3: Wenn sich zwei streiten, freut sich der?
4: Fünfte.
3: Aus welchem Getreide werden Popcorn gemacht?
4: Gerste.
3: Jetzt hast du es geschafft. Gratulation!
4: Super, ich bin begeistert. Endlich habe ich das geschafft, was ich schon immer erreichen wollte.
0: Ja, bitte, wir sind auch begeistert und genauso machen wir das alle miteinander wieder. Wir lassen uns nicht übers Ohr hauen vom Kribitz. Nur falsch ist richtig, morgen wieder 7.40 Uhr hier.

Der Mehr Musik Morgen mit Christian Trinkl da. In 9 Minuten ist es Punkt 8 und ich habe noch einen super Song für euch aus den 90ern. Vollgas gibt jetzt Tom Jones für euch. Na, hängen geblieben. Na, anscheinend Schwierigkeiten zum Aufstehen jetzt am Donnerstag. Vielleicht mit ein bisschen Starthilfe, Kabel. Jawohl, jetzt läuft der Tiger wieder auf Hochtouren. Das sind die 90er. Einen schönen guten Morgen.

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8: Mit Alexandra Fekonja, guten Morgen. Mit dem Iran auf Krawall gebürstet, bei der NATO auf Kuschelkurs. So hat US-Präsident Trump den NATO-Gipfel gestern verlassen, während die USA die Waffenruhe mit dem Iran für beendet erklärt haben und die beiden Länder sich wieder gegenseitig angreifen, hat Trump sich in seiner Abschiedsrede versöhnlich gegenüber den NATO-Mitgliedsländern gezeigt und sogar von Liebe gesprochen, was auch den deutschen Kanzler Merz glücklich stimmt.
9: In seinem Schlussstatement kam der Satz vor, der mich persönlich etwas überrascht, aber auch sehr gefreut hat. There is a feeling of love in the air. Also das ist ein Schlusssatz, mit dem man, glaube ich, einen solchen NATO-Gipfel, der unter so medial auch schwierigen Vorzeichen stand, gut abschließen kann.
8: Trump hat außerdem einen weiteren Truppenabzug aus Europa in Aussicht gestellt. Das sei aber abhängig von der Zukunft Grönlands. Da bleibt er weiter bei seinem Anspruch auf die Insel. Ein Logistikzentrum ist gestern Abend in Mailand in Flammen aufgegangen. Dichte schwarze Rauchwolken waren kilometerweit über der Stadt sichtbar. Auch mehrere Explosionen sind zu hören gewesen und mehrere Fahrzeuge auf dem Betriebsgelände haben gebrannt. Verletzt wurde laut Feuerwehr niemand. Das Gelände ist vorsorglich evakuiert worden. Die Brandursache ist bisher unklar. Lieber eine Vollmacht statt Ärger an der Grenze, rät die Notariatskammer. Wer mit Kindern ins Ausland fährt, sollte vorab an eine Reisevollmacht denken. Vor allem, wenn die Kinder mit nur einem Elternteil, den Großeltern, Freunden oder einem Verein unterwegs sind. Besonders wichtig ist, dass bei Reisen nach Kroatien, Slowenien, Serbien, Griechenland oder Bosnien, dort muss die Vollmacht teils sogar notariell beglaubigt sein. Bei der Fußball-WM gibt's heute mit Frankreich gegen Marokko das erste Viertelfinale. Ankick ist da um 22 Uhr unserer Zeit. In der Zwischenzeit reißt die Kritik an der FIFA aber nicht ab, nachdem der Verband nach US-Präsident Trumps Intervention ja die Sperre gegen US-Stürmer Balogun aufgehoben hat, verlangen nun auch mehrere EU-Abgeordnete eine Untersuchung gegen FIFA-Präsident Infantino.
10: Viel Sonne, aber auch einige Wolken unterwegs und ein paar kurze Schauer jetzt noch vor allem im Salzkammergut bei euch. Guten Morgen, in Linz hat es gerade 18 Grad, in Krems an der Donau 17, in Wien 19 Grad. Sonne solltet ihr heute alle sehen, es ist deutlich freundlicher als noch gestern. Nur der Wind, der bleibt vor allem am Nachmittag relativ stark. Es geht temperaturmäßig leicht nach oben, heute die Höchstwerte zwischen 21 und 28 Grad.
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10: 3:08, das Radio Arabella Verkehrsupdate. Hanna schaut mit ihren Augen wie Sauron zuerst nach Oberösterreich.
11: Hier staut's auf der 7 Richtung Freistadt zwischen dem Knoten Linz und dem Franzosenhausweg.
10: Niederösterreich.
11: Hier dauert's länger nach einem Unfall auf der A1 Richtung Linz zwischen St. Pölten Süd und Losdorf.
10: Und ein Stausee zu binden und alle zu knechten, auch in Wien.
11: Genau, auf der A23 Richtung Vösendorf zwischen Hirstetten und dem Knoten Prater und länger dauert's auch auf der A22 stadteinwärts zwischen der Reichsbrücke und dem Knoten Kaisermühlen. Wir zählen auf eure Infos 0664 820 2000.
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1: So, wir zählen heute in unserem Kochwettstreit mal kurz durch. Wir kochen ja die WM-Viertelfinalisten, die Länder nach. Und aktuell gibt es nur einen Menschen in diesem Studio, der schon einen Treffer gelandet hat.
2: Ja, Christian.
1: Das bin ich.
2: Das
1: ja.
2: bist du.
1: Er steht 1-0. Bernhard und ich haben schon gekocht. Das heißt, in dieser Stunde, in 10 Minuten, Hanna, bist du dran.
2: Ja.
1: Und du bist so verdächtig gechillt.
3: Ja. Was? Wärmst du gerade irgendwas auf oder was passiert da gleich?
2: Die Kochschürze habe ich schon um, aber es wird nicht gekocht, sondern...
1: Sondern? Gibt es was Warmes?
2: Aus dem Kühlschrank wird etwas rausgeholt.
1: Kühlschrank.
3: Oha, okay.
1: Ist es aus dem Supermarkt-Kühlschrank direkt in den Kühlschrank gewandt? Nein, wir wollen es noch nicht wissen.
2: Genau, ich verrate noch nichts.
1: Machen wir es noch einen Hauch spannend. Wir erinnern uns aber, beim letzten Mal gab es Zimtschnecken vor einem großen Möbelhaus in der Fertig-Variante.
2: Ja, Leute.
1: Ja, macht ja nichts, die waren super.
2: Schmeckt gut dafür.
1: Und wir werden draufkommen, aus welchem Land du das mitgebracht hast.
3: Ja, wir geben unser Bestes.
2: Jupp.
1: Also gleich, nach zwei Songs an dieser Stelle. Schönen guten Morgen.
2: Morgen.

0: 12 Minuten nach 8. Es waren einmal drei Radio Rabella Moderatoren. Denen wurde aufgetragen, koch doch die Länder, die im Viertelfinale der Fußballweltmeisterschaft stehen. Da gab es zwei Männer, Bernhard und Christian. Die nahmen die Sache sehr, sehr ernst. Sie stellten sich in die Küche, sie warfen den Herd an, sie kochten. Und dann war da noch ihre Kollegin, nennen wir sie doch Hanna. Die steht hier seit der Früh ganz gechillt im Studio, macht keine Anstalten, einen Kochlöffel zu nehmen oder einen Schneebesen oder sonst was. Aber sie steht jetzt direkt bei der Studiotür mit einem Teller, denn sie ist dran.
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0: Wir erinnern uns, beim Song Contest hat Hanna fertige Zimtschnecken von Ikea mitgenommen und einfach aufgetaut. Diesmal, glaube ich, ist es... Komm her.
3: Was ist jetzt,
0: glaube ich, noch ärger? Diesmal ist nicht einmal mehr was Heißes drin, sondern es kommt direkt aus dem Kühlschrank.
3: Aus dem Kühlschrank.
4: Das okay. ist eine Delikatesse.
0: Aha. Okay, zwei Glasschälchen. Ich sage nochmal, es ist eines von 8 Ländern. Frankreich, Dankeschön. Marokko, Spanien, Belgien, Norwegen, England, Argentinien oder Schweiz stehen im Viertelfinale. Und unsere Aufgabe ist, schmecken und natürlich rausfinden, Bernhard.
3: Ja.
0: Wo kommt's her? Also es ist ein Glasschälchen. Mhm. Ich tippe mal, es ist komplett fertig gekauft. Du hast es nicht abgefüllt.
4: Aber ich habe was zusammengemixt. Das, was Oha. Oben drauf liegt.
3: Ach so, das hast du zusammengemischt?
0: Okay, okay, oben ist eine Flüssigkeit.
3: Ja.
0: Schau mal.
4: Aber Leute, das schmeckt doch wirklich gut, oder?
3: Ja, Creme das stimmt. Gut schmecken tut's.
0: Mhm. Das heißt?
3: Ja.
4: Hast du das nicht eh schon gesagt?
0: Ja, ein Creme Brûlée kann sprachlich nur aus Frankreich kommen.
4: Die Bravo.
3: Frankreich. Frankreich, ja. Gut. Ja, das war's
4: einfach. Das war schwer. Ja.
0: Damit kommen wir zum Endstand der diesjährigen WM for Cooking. Klasse.
4: Du hast gewonnen.
0: Ja. Das ist vollkommen richtig.
3: Gratulation, Christian.
0: Es steht Hanna 0. Ja. Bernhard 1, Christian 2. Weil ich hab Bernhard auch noch erraten dazu.
3: Ja.
0: England.
3: Ich bin baff.
0: Du, Hanna, es schmeckt wirklich köstlich.
4: Es schmeckt gut, gell? So wie damals die Zimtschnecke, aber halt gekauft.
0: Ja. Ich frage mich nur, was die nächste Steigerungsform ist. Du schickst den Bernhard und mich selber zum Billa.
3: Und dann kaufen wir uns was ein. Dann.
0: Holt euch irgendeine Pizza.
4: Nächstes
0: Italien
4: Mal
0: ist das Land.
4: Einfach genau. nur ein Schokoriegel.
0: Ah, schön. Mahlzeit.

0: Links, rechts, hinten, rauf und noch ein Wirbel dazu. Ein Blick in den Spiegel am Morgen, manchmal eine Überraschung, denn nicht immer wollen die Haare, wie ihr wollt.
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0: Aber steckt eine Regelmäßigkeit dahinter? Das klären wir ab. Radio Rabella um 8.21 Uhr, der berühmte Bad Hair Day. Heute habe ich Bad Hair Day. Aber gibt's denn wirklich oder bilden wir uns den ein? Ich sage ganz klar, den Bad Hair Day, den gibt's.
2: Das ist richtig. Manchmal haben die Haare einfach ihren eigenen Kopf. Mal ist das Wetter schuld, mal spielen die Hormone verrückt oder die Haare sind von der Pflege irgendwie ein bisschen überfordert. Die gute Nachricht, es gibt ein paar einfache Tricks. Hängen eure Haare zum Beispiel schlapp herunter, dann wechselt einfach mal den Scheitel. Das kann nämlich oft für mehr Volumen sorgen. Sind die Haare schon einen Tag nach dem Waschen wieder fettig, dann kann Trockenshampoo helfen. Und wenn gar nichts mehr hilft, ja, dann setzt einfach eine Kappe auf, so wie der Christian das manchmal macht. Oder einen Hut.
0: Genau, Kappe.
2: Hut
0: meistens.
2: Auch
0: Hut habe ich schon ewig nicht mehr. Nein, wobei, ich habe auch Hüte.
2: Du hast Hüte, gell?
0: Ja.
2: Ja.
0: Ist cool. Ich wollte übrigens nur sagen, wenn die Haare zu sehr schlapp herunterhängen oder so, nicht zu viel Olivenöl für eure Haarspülung verwenden. Auch das kann euch Hanna aus eigener Erfahrung schon erklären.
2: Bitte nicht zu viel Olivenöl.
0: Maximal einen Esslöffel.
2: Nicht die ganze Flasche.

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18: Es wird 8:30. Radio Arabella ist bei euch. Guten Morgen. Wettermäßig auch einige Wolken bei euch. Aber keine Sorge, heute deutlich mehr Sonne als gestern soll es geben. In Wien 18 Grad, in Hollabrunn 16 und in Linz 18. Vor allem am Nachmittag wird dann der Wind auch stärker. Wie gesagt, sind aber dann locker auch einige Sonnenstunden mit dabei. Die Höchstwerte 21 bis 28 Grad und Richtung Wochenende wird es dann immer wärmer. Anna Reisner und das Radio Rebella Verkehrsupdate bei euch, Oberösterreich.
19: Hier staut es auf der 7 Richtung Freistadt zwischen dem Knoten Linz und dem Franzosenhausweg.
18: Niederösterreich.
19: Länger dauert es hier auf der A1 Richtung Linz zwischen St. Pölten Süd und Losdorf.
18: Und Wien.
19: Verzögerungen gibt es aktuell auf der A23 Richtung Füssendorf zwischen Hirschstetten und dem Knoten Prater und auf der A22 stadteinwärts beim Knoten Kaisermühlen. Wir zählen auf eure Infos 0664 820 2000.
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18: Heute ist Donnerstag, der 9. Juli. Wir checken die Lage mit Bernhard Gribitz.
21: Guten Morgen,
18: das Radio Arabella News Update.
21: Wer mit minderjährigen Kindern in den Urlaub fährt, Reisevollmacht nicht vergessen. Vor allem, wenn die Kinder mit nur einem Elternteil, den Großeltern, Freunden oder einem Verein unterwegs sind. So gehen Grenz- und Sicherheitskontrollen einfacher. Vorlagen dazu gibt's online zum Download. Der türkische Präsident Erdogan verschenkt Revolver. Das ungewöhnliche Geschenk geht an einige Regierungschefs beim NATO-Gipfel in Ankara. Unter anderem an den deutschen Kanzler Merz. Ein scharfer Revolver plus Munition plus eingravierter Namen. In Österreichs Schulen soll ab nächstes Jahr Hitzeschutz ab 30 Grad gelten. Das Ergebnis des gestrigen Hitzeschulgipfels. Der Turnunterricht würde dann ausfallen, Tests und Schularbeiten können abgesagt werden. Ab 35 Grad könnte der Unterricht verkürzt werden. Radio Arabella, neue Nachrichten wieder in einer halben Stunde.
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0: Wir haben schon jede Menge Rückmeldungen von den Hellsehern in Österreich. Ganz viele von euch kontaktieren die Wahrsagerin ihres Vertrauens, um rauszufinden, wann kommen die Roxette-Songs auf Radio Rebella. Hier kann euch kein Wahrsager helfen.
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0: Sondern nur zuhören. Guten Morgen um 8.40 Uhr.
3: Es gibt zwei Roxette-Songs hintereinander, dann gibt es zwei Tickets. Aber es geht noch besser. Wenn drei Roxette-Songs hintereinander gespielt werden, dann gibt es zwei VIP-Tickets. Also wirklich Ohrenspitzen.
0: Dann kommen wir auf die Donauinsel. 22. Juli sind Roxette in Wien. Und Karin aus Heidershofen hat es gestern Nachmittag schon vorgemacht. Ganz ohne Hellsehen, ohne Anrufen bei Astro TV, sondern einfach nur genau zuhören und dann direkt wählen, sobald der zweite Song läuft.
4: Zumindest einmal Toast and Honey.
0: Ja.
4: Und das zweite war Bum Bum Bum.
5: Was heißt Bum Bum? Meinst du den Look?
4: Ja, sie ist gerade der Look. Genau das meine ich, genau.
5: Bum Bum. Ja, aber ich finde, in dem Song macht sie ein bisschen Bum Bum, oder?
4: Ja, eben. Es hat Bum Bum angefangen und ich habe schon drauf gedruckt.
5: Ja, und
4: auf den Hörer.
5: Hey, Karin, du warst super schnell, du warst die Schnellste, bist bei mir in der Leitung gelandet. Ich mach's kurz und schmerzlos. Du gewinnst die Tickets!
0: Also wir suchen einen, nicht, sondern zwei oder drei Roxette-Songs voll ausgespielt hintereinander. Dann schnell sein und anrufen.
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0: Von Italien geht's jetzt direkt in die Wachau zu einem der schönsten Dinge der Welt. Der Marün. Auch bekannt unter die Marille.
1: Marün.
0: Die Marün. Auf Radio Arabella 8:48 Uhr. Wir feiern die Marille. Es läuft gerade die Hochsaison. Es geht jetzt los dann mit der Haupternte. Und in Krems wird jetzt wirklich riesig gefeiert. Und zwar seit 30 Jahren nonstop heißt dort quasi alles Marille als Event.
1: Wie der Name auch sagt, gibt es da natürlich viele Marillen, auch zum Verkosten. Und eine große Besonderheit, Konditor Thomas Hagmann.
2: Eine der Attraktionen ist ein Marillenkuchen. Früher hat es einen 100 Meter langen Marillenkuchen gegeben an einem Tag. Mittlerweile haben wir 3 30 Meter lange Kuchen. Und man kann jetzt schmunzeln darüber oder nicht, aber es ist eine Attraktion nach wie vor. Die Leute kommen wegen diesem Marillenkuchen gerne in die Stadt.
0: Aber Moment, mal kurz nachrechnen. 3 mal 30 ist nur 90. Was ist mit den anderen 10 Metern geworden? Ich glaube, der hat der Thomas selber gegessen. Drückt es immer raus. Na gut. Alles Marille in Krems und auch upcoming der Spitzer Marillenkirchtag im Zentrum.

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0: Juni war in Westeuropa der heißeste jemals gemessene. Die Durchschnittstemperatur ist mit 20,7 Grad mehr als 3 Grad über dem langjährigen Junimittel gelegen, berichtet heute der Klimawandeldienst Copernicus. Weltweit war es der zweitwärmste Juni der Messgeschichte und auch die Meeresoberflächentemperatur hat im Juni einen Rekordwert erreicht. Passend dazu warnt die Umweltschutzorganisation Greenpeace, denn die Temperaturen steigen wieder und schon die vergangene Hitzewelle hat viele Wohnungen extrem aufgeheizt. Messungen von Greenpeace, BOKU und Seniorenrat zeigen, dass es in mehreren Wohnungen teils über 30 Grad gehabt hat. Vor allem für ältere Menschen ist das gesundheitlich gefährlich. Greenpeace drängt deswegen auf eine Sanierungsoffensive und einen gesetzlichen Hitzeschutz im Mietrecht. Und ein New Yorker Künstler hat mit dem Müll von Taylor Swifts Hochzeit gutes Geld gemacht. Er hat rund um den Madison Square Garden Zigarettenstummel, Trinkhalme und andere Überreste der Feier eingesammelt und im Internet verkauft. Fans haben je $25 für ein Stück Abfall gezahlt. Insgesamt hat der Künstler mit 50 verkauften Artikeln $1,250 eingenommen.
1: Ich sag's ja, nie was wegschmeißen, immer aufheben. Bei den anderen, wenn sie Promis sind, im Müll stieren, dann könnt ihr noch Geld nebenbei verdienen. So, wir kommen zu anderen Zahlen, zum Wetter. Aktuell, guten Morgen, Wien 18 Grad, in Lilienfeld hat 16 und bei euch in Freistadt ebenfalls 16 Grad. Einige Wolken ziehen heute immer wieder durch, aber es sollte doch einige Sonnenstunden sollten daherkommen für alle. Es wird nämlich minimal wärmer Richtung Wochenende. Die Topwerte heute 21 bis 28 Grad, wobei der Wind am Nachmittag, den werdet ihr auch wieder spüren.
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1: Es ist 9:02. Hier ist das Radio Rebella Verkehrsupdate. Hanna Reisner mit einem Doppelschlag aus Wien.
3: Hier staut's auf der A23 Richtung Füssendorf zwischen Hirschstetten und dem Knoten Prater und auf der A22 stadteinwärts beim Knoten Kaisermühlen. Wir zählen auf eure Infos 0664 820 2000.
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1: Im Sommer eine Stunde länger, also noch bis 10. Und wir zwei sind quasi noch immer gespannt, wie diese Fakire, die auf so einem Nagelbett liegen. Kommen heute noch ein paar Roxette-Songs vorbei? Oder nicht? Wenn ja, also wenn mehr als einer, dann geht ihr nämlich auf die Donauinsel zum Roxette-Konzert am 22. Juli. Die Nummer sollte ja mittlerweile eingespeichert sein.
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1: Und weil wir so serviceorientiert sind, das hier sind nicht Roxette, sondern OMD. Die 80er mit Dreaming auf Radio Rebella. Guten Morgen.
3: Morgen.

0: 13 nach 9 und es ist so schön zu sehen. Ihr liegt auf der Lauer. Weil auf der Telefonanlage blinkt immer ganz kurz eine Leitung auf und ist aber sofort wieder weg. Ich glaube, ihr testet, ob die Nummer funktioniert, ob ihr durchkommt. Das ist sehr gescheit. Denn ihr wartet auf zwei oder im Idealfall sogar drei Roxette-Songs, damit ihr live dabei seid auf der Donauinsel.
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3: Und stellt euch vor, ihr könntet wirklich gratis auf ein Konzert gehen. Was würdet ihr da alles dafür machen?
4: Das Verrückteste, was ich für ein gratis Konzertticket machen würde, wäre mit einem Austria-Wien-Trikot zu einem Rapid-Heimspiel fahren.
5: Ich würde versuchen, mich 2 Monate vegan zu ernähren. Das wäre mal eine Idee, weil ich liebe Leberkassemmel, Käse-Leberkassemmel. Deswegen wäre das eine richtige Challenge, nur um gratis Ticket dazu bekommen.
6: Ich würde vielleicht 1 Monat auf meinen Kaffee am Morgen verzichten oder wenn ich beim Gewinnspiel mitmachen, wenn das geht.
0: So weit wollen wir nicht gehen. Wir sind ja keine Unmenschen. Wir nehmen euch nicht den Kaffee weg. Ihr passt einfach auf. Es kommen irgendwann die Roxette-Songs hintereinander ohne Unterbrechung im Programm und dann ruft ihr sofort an.
3: Ganz schnell anrufen. 0664 820 2000.
0: Und nur zur Erinnerung, erstens, falls ihr jetzt erst aufgedreht habt, weil es ist ja Sommer, vielleicht länger geschlafen, heute haben wir noch keine Tickets verspielt, machen wir aber heute noch. Und zur Erinnerung, so klingen Roxette.

0: Also beim ersten Roxette-Song bringt ihr euch in Habt-Acht-Stellung. Beim zweiten könnt ihr schon anrufen und vielleicht warten noch auf den dritten für die VIP-Tickets. Sollen wir heute großzügig sein und verraten, wann ungefähr die Songs kommen?
1: Macht es.
0: Echt? Nein. Mach mal nicht. Na? Na? Bleibt's dran.
1: Na gut.

0: Hallo, der Donnerstag Vormittag mit den Rhythmics, gleich viel mehr Drive. Es ist 9 Uhr und 23 Minuten.
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15: Hallo am Donnerstag, Radio Arabella ist da, eine Minute nach 9:30. Wettermäßig schauen wir doch einmal. Ja, da sind einige Wolken unterwegs, der Großteil jetzt gerade in Oberösterreich, in Wien nur ganz dünne. Das wird sich jetzt dann in den nächsten Stunden aufteilen, es sollten sich schon einige Sonnenstunden für alle ausgehen. Die aktuellen Werte in Wien 21 Grad, in St. Pölten 20 und in Wels 21. Am Nachmittag eben mit der Sonne, aber auch leichtem bis mittlerem Wind wird deutlich wärmer, 21 bis 28 Grad in der Spitze. Hanna hat das Radio Arabella Verkehrsupdate für euch. Die Lage in Wien.
16: Länger dauert es noch auf der A23 Richtung Vösendorf zwischen Hirschstetten und dem Knotenbrater und auf der A22 statt einwärts beim Knoten Kaisermühlen. Wir zählen auf eure Infos 0664 820 2000.
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18: Mit Florian Lee. Wiens öffentliche Klos könnten bald die Gerichte beschäftigen. Eine Frau will klagen, weil sie für den Klogang zahlen musste, Männer hingegen nicht. Das ist diskriminierend, sagt sie, und will auf Schadenersatz klagen. Die Debatte um die öffentlichen Toiletten findet sich auch im rot-pinken Regierungsprogramm der Stadt. Da wird geprüft, ob eine generelle Gratisnutzung möglich sein kann. Heute geht's in der Wachau los mit dem Festival Alles Marille. Bis 26. Juli dreht sich im Kremster alles um die orange Frucht. Konditor Thomas Hagmann.
19: Der besondere Part liegt darin, die wichtigste Frucht unserer Region, also neben dem Wein, die Marille, mehr in die Stadt Krems zu bringen.
18: Am Samstag gibt's einen 30 Meter Marillenkuchen. Die Erlöse davon gehen an karitative Zwecke.
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18: Am Abend steigt das nächste Spiel, jetzt geht's zu den Viertelfinale. Heute am Programm mit Favorit Frankreich gegen den amtierenden Afrikameister Marokko. Um 22 Uhr geht's los in Boston. Radio Arabella, neue Nachrichten wieder in einer halben Stunde.
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0: Guten Morgen am Donnerstag, es ist 9.38 Uhr.
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0: Also wenn wir jetzt mathematisch durchzählen, waren das Dressed for Success, Crash Boom Bang und How Do You Do, das ist doch auch von Roxette, oder?
1: Genau.
0: Und du schau her.
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0: Jetzt müsste halt nur noch wer durchgekommen sein.
1: Schau mal.
0: Schauen wir doch mal. Leitung auf. Und ich glaube, wir sind in Tulln. Verena, hi.
4: Ja, hallo, hi.
1: Hallo, Verena.
4: Hallo, grüß euch, hallo.
0: Wie ist die Lage? Bist du schon in den Ferien, bist du am Arbeiten?
4: Na, ich bin arbeiten, ja.
1: Ah, okay. Was machst du denn?
4: Ich bin im Büro tätig.
1: Okay.
0: Und du hast dich davon gestohlen und hast gesagt, für die Tickets tue ich alles, oder? Die Chefin drückt ein Auge zu, genau. Oder wie läuft das bei euch?
4: Genau, nein, ich habe in den Radio nebenbei laufen und habe immer geschaut und mitgehört, aufmerksam, ob Roxette läuft, und jetzt war es soweit.
0: Okay, das wollte ich gerade fragen. Das heißt, dein Fazit ist, wie viele Roxette-Songs waren denn jetzt gerade?
4: Drei waren es.
1: Drei?
0: Das stimmt!
4: Ja.
0: Und das heißt für dich, du gehst als VIP auf die Donauinsel.
4: Sehr cool. Vielen lieben Dank.
1: Ja, bravo. Wer nimmst du denn mit?
4: Meine Freundin würde ich mitnehmen, ja.
1: Ah, das wird sicher super.
0: Okay, was wir leider nicht zur Verfügung stellen, sind so kleine Krönchen. Aber ich darf halt schon vorschlagen, ihr richtet euch irgendwie her, dass ihr auch als VIP sofort erkennbar seid.
1: Gute Idee. Ein Krönchen passt immer.
0: Das goldene Band kriegt ihr dann beim Einlass und du siehst alles ganz genau. Beste Plätze, bestes Konzertfeeling.
4: Oh, urcool. Vielen lieben Dank. Freue mich sehr.
0: Ja, gern geschehen. Du, jeder, der Grundkurs Mathematik schafft und bis 3 zählen kann, hat bei uns die Chance drauf.
1: Genau.
4: Ja, man muss auch durchkommen, ja.
1: Natürlich.
0: Ja, stimmt. Es läutet noch immer übrigens. Liebe Leute, die noch in der Leitung sind, die Runde ist vorbei. Aber die nächste steht an. Wir haben noch mehr Roxette-Tickets. Ihr seid genauso aufmerksam wie die Verena und schleicht euch vielleicht auch bei der Arbeit weg und ruft an, sobald ihr wieder mindestens doppelt Roxette hier hört auf Radio Arabella.
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2: Im Studio Alexander Fekonja. Seit gestern läuft die Tour of Austria, also die ehemalige Österreich-Radrundfahrt, und da hat der Österreicher Gregor Mühlberger gleich zum Auftakt ein Ausrufezeichen gesetzt. Der 32-Jährige hat das erste Teilstück über 188 Kilometer von Graz nach Gamlitz im Alleingang gewonnen. Dementsprechend motiviert geht er heute in die Königsetappe auf den Großglockner. Michael Gogl wurde als zweitbester Österreicher Sechster. Der vergangene Juni war in Westeuropa der heißeste jemals gemessene. Die Durchschnittstemperatur ist mit 20,7 Grad mehr als 3 Grad über dem langjährigen Junimittel gelegen, berichtet heute der Klimawandeldienst Copernicus. Weltweit war es der zweitwärmste Juni der Messgeschichte und auch die Meeresoberflächentemperatur hat im Juni einen Rekordwert erreicht. Und die Comedy-Serie Hacks hat bei den Emmy-Nominierungen einen neuen Rekord aufgestellt. Mit 24 Nominierungen hat sie nämlich so viele wie noch keine andere Comedy-Produktion zuvor. Das Gesamtfeld führt aber die US-Ärzte-Serie The Pitt mit 25 Nominierungen an. Die große Emmy-Verleihung steigt dann am 14. September.
3: Sonne und Wolken im Mix. In Oberösterreich kommt die Sonne aber schon sehr gut durch, bei 23 Grad in Linz, 21 sind es bei euch in St. Pölten und 22 in Wien. Am Nachmittag übernimmt dann überall mehr die Sonne, bei Höchstwerten zwischen 25 und 28 Grad.
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3: Es ist kurz nach 10 und da schauen wir nochmal nach Wien. Stau auf der Südosttangente Richtung Graz. Zwischen Hierstetten und dem Knoten Prater dauert es ca. 30 Minuten länger. A22 in Richtung Tangente ab dem Tunnel Kaisermühlen. Auch hier ein paar Minuten mehr einplanen. Wir zählen auf eure Infos 0664 820 2000.
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3: mit Elisa Kahner. Hallo. Verschlafen. Das ist, finde ich, das schlimmste Gefühl, das es überhaupt gibt. Vor allem für den Kreislauf ist das immer sehr anstrengend. Und ich muss euch was sagen, mir ist das heute seit langem mal wieder passiert. Der zweite Wecker hat gestreikt heute in der Früh, aber ich habe es trotzdem noch rechtzeitig geschafft. Ich bin für euch vorbereitet. Ich bin da, ihr seid da. Und Simply Red ist auch da. Also ist eh alles gut, oder? Das ist ein 90er jetzt für euren Vormittag.

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1: Ja, grüß dich, ich bin der Gerhard, ich bin Bademeister in Landsfelden. Bademeister ist schon ein schöner Beruf, man kommt mit vielen Menschen in Kontakt, man ist in der freien Natur und das ist wirklich interessant und auch sehr abwechslungsreich. Von Aufsicht, von Betreuung der technischen Anlagen, von Grünanlagen, ist alles, was anfällt in einem Freibad.
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18: Es ist kurz nach 10:30 und wir schauen nach Wien. Da staut sich noch auf der Südostangente in Richtung Graz zwischen Hirstetten und dem Knotenprater. Plus 30 Minuten habt ihr da auf der Uhr. Und auch auf der A22 Richtung Tangente ab dem Tunnel Kaisermühlen ein paar Minuten mehr einplanen. Wir zählen auf eure Infos 0664 820 2000.
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20: Mit Florian Lee. In Lackirchen ist ein 84-Jähriger als mutmaßlicher Dieb ausgeforscht worden. Er soll innerhalb zwei Monate 151 Mal bei stummen Zeitungsverkäufern die Kasse geleert haben. So soll er mehrere tausend Euro erbeutet haben. Ein Zeitungslieferant hat der Polizei den entscheidenden Hinweis geliefert. Im Tiergarten Schönbrunn gibt's schwarz-weißen Nachwuchs. Heute ist bekannt gegeben worden, dass im Mai ein Zebra-Hengstfohlen auf die Welt gekommen ist. Futter kommt über die MA49 nach Schönbrunn. Grünschnitt zum Beispiel von der Donauinsel oder der Lobau wird da verwendet. In Niederösterreich ist ein E-Auto eine Runde schwimmen gegangen. Das ist plötzlich losgerollt und durch eine Garteneinfahrt geradeaus in den Pool der Familie gestürzt. Für die Feuerwehr ein unüblicher Einsatz, weil auch der Elektroantrieb deaktiviert werden musste. Mit der Seilwinde und einem Kran ist der Kleinwagen dann geborgen worden. Radio Arabella, neue Nachrichten wieder in einer halben Stunde.
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0: ein paar von euch legen schon seit knapp einer Woche die Füße hoch. Für den Rest geht erst morgen los. Sommerferien für alle in Österreich. Und diese 9 Wochen muss man sich ja irgendwie mit was beschäftigen, ne? Stefanie aus Linz, wie wirst denn du deine Sommerferien verbringen?
1: Wir fahren nach Italien eine Woche lang und dann zu meinem Opa ins Waldviertel mit der Familie. Wir bleiben auch manchmal zu Hause und im Garten und baden im Pool. Und wir sind auch öfters bei meiner Cousine im Teich.
0: Nicht schlecht. Du bist besser verplant als jeder Sommerurlaub von einem Erwachsenen. Stefanie, das klingt nach einem richtig gut ausgebuchten Sommer für dich. Es wird nicht fad. Wie schaut's denn bei euch aus? Was für Pläne habt ihr diesen Sommer über? Groß und klein, bitte sehr gerne melden. Schickt uns eine WhatsApp-Sprachnachricht unter 0664 820 2000.
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21: Im Studio Hannes Harm. Reicht die Pension später im Alter? Das fragen sich viele Österreicherinnen und Österreicher. Laut einer neuen Bank99-Studie sorgen sich 6 von 10 der Befragten um ihre Pension. Bei Frauen sind es sogar fast 70%. Besonders betroffen sind Menschen zwischen 30 und 49 Jahren. Im Schnitt legen die Österreicherinnen und Österreicher 288 Euro im Monat für ihre Altersvorsorge zurück. Sparmeister sind die Vorarlbergerinnen und Vorarlberger mit rund 422 Euro monatlich. Ein Bundeswehrsoldat hat sich bei einer Schießübung in der Steiermark schwer verletzt. Der 23-jährige Berufssoldat aus Kärnten ist bei der Explosion einer Granate am Gesicht und an den Händen verletzt worden. Sanitäter haben den Mann ins LKH Judenburg gebracht. Passiert dürfte der Unfall beim Nachladen eines Granatwerfers sein, wo eine Granate im Rohr explodiert ist. Eine Unfallkommission des Bundesheers wird den Unfall nun untersuchen. Seit gestern läuft die Tour of Austria, also die ehemalige Österreich-Radrundfahrt, und da hat der Österreich-Schießübung in der Steiermark schwer verletzt. Der 23-jährige Berufssoldat aus Kärnten ist bei der Explosion einer Granate am Gesicht und an den Händen verletzt worden. Sanitäter haben den Mann ins LKH Judenburg gebracht. Passiert dürfte der Unfall beim Nachladen eines Granatwerfers sein, wo eine Granate im Rohr explodiert ist. Eine Unfallkommission des Bundesheers wird den Unfall nun untersuchen. Seit gestern läuft

0: Gamlitz im Alleingang gewonnen. Dementsprechend motiviert geht er heute in die Königsetappe auf den Großglockner. Michael Gogl wurde als zweitbester Österreicher Sechster.
1: In den nächsten Stunden bleibt's noch bei diesem Sonnewolken hin und her mit aktuell 20 Grad in Vöcklabruck, 22 bei euch in Krems und 23 in Wien. Später überwiegt dann aber der Sonnenschein mit Höchstwerten zwischen 25 und 28 Grad.
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1: Es ist kurz nach 11 und da wollen alle ganz eindeutig in den Süden aus Wien. Es staut sich auf der Südosttangente Richtung Graz zwischen Hirstetten und dem Knoten Prater. Plus 30 Minuten hier. Und auch auf der A22 in Richtung Tangente ab den Tunnel Kaisermühlen dauert es länger. Wir zählen auf eure Infos. 0664 820 2000.
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1: Elisa Kahne hier, hallo. Café Nummer 3 oder 4, weiß ich jetzt gar nicht mehr, steht vor mir. Es ist einer dieser Tage. Aber was muss, das muss halt. Ich hoffe, ihr kommt mit der normalen Ladung Koffein aus heute. Ansonsten habe ich hier auch noch ein richtig gutes Ersatzprogramm. Ein 80er. Das ist Michael Jackson mit Beat It.

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5: Es ist kurz nach 11.30 Uhr und in Wien ist immer noch einiges los. Alle wollen in den Süden und deshalb gibt es Stau auf der Südostangrenze in Richtung Graz. Zwischen Hierstetten und dem Knoten Prater circa noch 30 Minuten mehr. Und auch auf der A22 in Richtung Tangente ab dem Tunnel Kaisermühlen. Wir zählen auf eure Infos 0664 820 2000.
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6: Mit Florian Lee. Wiens öffentliche Klos könnten bald die Gerichte beschäftigen. Eine Frau will klagen, weil sie für den Klogang zahlen musste, Männer hingegen nicht. Das ist diskriminierend, sagt sie und will auf Schadenersatz klagen. Generell prüft die Stadtregierung, ob eine allgemeine Gratisnutzung möglich sein kann. Auf der A8 in Oberösterreich wird für mehr Tierschutz und Artenvielfalt eine Grünbrücke errichtet. Bei Eistersheim sollen hier in Zukunft Wildtiere einfach die Autobahn queren können. Der 5,6 Millionen Euro Bau dauert bis September, danach wird die Brücke noch begrünt. Einer der größten Stars der 80er Jahre ist tot. Bonnie Tyler ist über Nacht im Alter von 75 Jahren in einem portugiesischen Krankenhaus gestorben. Ihr größter Hit war Total Eclipse of the Heart. Im November hätte Bonnie Tyler im Gasometer in Wien ein Konzert geben sollen. Ihr letzter Auftritt in Österreich war im Juli 2025 in Kärnten. Radio Arabella, neue Nachrichten wieder in einer halben Stunde.
5: Sie war eine richtig tolle und talentierte Frau, die uns mit unzähligen Hits versorgt hat. Bonnie Tyler, jetzt auf Radio Arabella.

0: Ihr hört zwei Roxette-Songs hier bei uns auf Radio Arabella hintereinander. Das ist euer Zeichen, sofort anzurufen.
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0: Dann gibt's nämlich Tickets für das Roxette-Konzert am 22. Juli auf der Donauinsel. Und die Verena, die hatte heute in der Früh im Mehrmusikmorgen schon doppelt Glück.
3: Drei waren.
4: Das stimmt.
3: Ja.
4: Und das heißt für dich, du gehst als VIP auf die Donauinsel.
3: Sehr cool. Vielen Dank.
0: Ja, bravo. Wer nimmst du denn mit?
3: Meine Freundin würde ich mitnehmen, ja.
0: Ah, das wird sicher super.
4: Okay, was wir leider nicht zur Verfügung stellen, sind so kleine Krönchen. Aber ich darf schon vorschlagen, ihr richtet euch irgendwie her, dass ihr auch als VIP sofort erkennbar seid. Das goldene Band kriegt ihr dann beim Einlass und du siehst alles ganz genau. Bestes Konzertfeeling.
3: Oh, urcool. Vielen lieben Dank.
0: So klingen Gewinner. Und auch ihr könnt natürlich zum Zug kommen. Zwei Roxette-Songs hintereinander hören und anrufen. 0664 820 2000, am besten gleich einspeichern, damit ihr die Ersten seid.
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14: Im Studio Hannes Harp. Schwerer Unfall gestern bei einer Schießübung in der Steiermark am Truppenübungsplatz Seetaler Alpe beim Scharfschießen mit einem Granatwerfer. Ein 23-jähriger Berufssoldat aus Klagenfurt ist am Gesicht leicht und an den Händen schwer verletzt worden. Sanitäter haben den Mann ins LKH Judenburg gebracht. Passiert dürfte der Unfall beim Nachladen des Granatwerfers sein, wo eine Granate im Rohr explodiert ist. Eine Unfallkommission des Bundesheers wird den Unfall nun untersuchen. Reicht die Pension später im Alter? Das fragen sich viele Österreicherinnen und Österreicher. Laut einer neuen Bank99-Studie sorgen sich 6 von 10 der Befragten um ihre Pension. Bei Frauen sind es sogar fast 70%. Besonders betroffen sind Menschen zwischen 30 und 49 Jahren. Im Schnitt legen die Österreicherinnen und Österreicher 288 Euro im Monat für ihre Altersvorsorge zurück. Sparmeister sind die Vorarlbergerinnen und Vorarlberger mit rund 422 Euro monatlich. Die britische Sängerin Bonnie Tyler ist tot. Sie wurde 75 Jahre alt, berichtet die BBC. Weltberühmt wurde sie durch den Hit Total Eclipse of the Heart. Bonnie Tyler wurde zuletzt schwer krank in Portugal in einem Krankenhaus auf der Intensivstation behandelt. Bis dahin waren noch Auftritte bis in den Herbst hinein geplant.
6: kurz nach 12. Es ist ein Fleckerlteppich am Himmel momentan. Rund um Wien haben wir in puncto Sonne aber gerade ein bisschen mehr Glück bei 23 Grad. 22 sind sie in Linz und 24 sogar schon in Mistelbach. Der Nachmittag ist dann aber überall überwiegend sonnig bei 25 bis 28 Grad. Und morgen ist endlich wieder Badewetter angesagt. Sonne den ganzen Tag mit 24 bis 30 Grad.
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6: Aber gerade ein bisschen mehr Glück bei 23 Grad. 22 sind sie in Linz und 24 sogar schon in Mistelbach. Der Nachmittag ist dann aber überall überwiegend sonnig bei 25 bis 28 Grad. Und morgen ist endlich wieder Badewetter angesagt. Sonne den ganzen Tag mit 24 bis 30 Grad.
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0: Zumindest ist es schon ein bisschen weniger. 20 Minuten länger dauert es Richtung Graz zwischen Hirschstetten und dem Knotenprater. Ansonsten geht's gut voran. Wir zählen auf eure Infos 0664 820 2000.
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0: Es ist kurz nach 12 und ihr pilgert gleich zum Kebab-Standl eures Vertrauens. Jetzt nochmal schnell die ganzen Kollegenbestellungen aufnehmen und dann geht's ja schon los. Willkommen in der Mittagspause am Donnerstag. Ace of Base ist auch mit dabei. Mit einem 90er. Mahlzeit.

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12: 12.30 Uhr und da gibt es weiterhin Stau in Wien. Es wird zwar weniger, aber ganz will er sich nicht auflösen. Der Stau auf der Südosttangente in Richtung Graz zwischen Hirstetten und dem Knoten Prater. Im Moment verliert ihr da 20 Minuten. Wir sehen auf eure Infos 0664 820 2000.
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14: Mit Florian Lee. Die Trockenheit belastet Niederösterreichs Flüsse. So gehen viele Flüsse mit deutlich niedrigeren Pegelständen in den Hochsommer. Besonders starkes Beispiel ist die Kamp im Waldviertel. Bei der Messstelle Zwettl führt sie um 83% weniger Wasser als im langjährigen Schnitt im Juni. Das ist vor allem für Fische und deren Lebensräume problematisch. Das Atelier Augarten in Wien wird saniert. Es ist in den frühen 50ern errichtet worden, wurde vom Bildhauer Gustinus Ambrosi als Werkstatt verwendet. In den letzten Jahren ist das Gebäude unterschiedlich genutzt worden. Jetzt soll es für die Öffentlichkeit zugänglich gemacht werden. Auch Gastronomie ist geplant. Ende der Bauarbeiten soll 2027 sein. Die britische Sängerin Bonnie Tyler ist tot. Sie war eine der größten Stars der 80er Jahre und hatte in Österreich überraschend keine Nummer 1 Single. Allerdings, ihr 8. Studioalbum Bitter Blue hat sie in Österreich an die Chartspitze geschafft. Bonnie Tyler ist 75 Jahre alt geworden, in der Nacht überraschend in einem Krankenhaus in Portugal verstorben. Radio Arabella, neue Nachrichten wieder in einer halben Stunde.
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0: Radio Arabella hier am Donnerstag. Und das wollt ihr jetzt wirklich nicht verpassen. Es gibt wieder tierische News im Tierpark Schönbrunn.
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0: Neue Tierbabys. Und um genau zu sein, Burchel-Zebras. Ich hoffe, ich habe das jetzt richtig ausgesprochen. Ende Mai ist das kleine Fohlen schon auf die Welt gekommen und erkundet jetzt seit heute das Gehege gemeinsam mit seiner Mama. Caroline Reinwald vom Tierpark Schönbrunn, wie tut sich denn das Tier so in der Gruppe?
3: Es ist unheimlich schön zu sehen, weil das Jungtier auch einfach frischen Wind so in die Gruppendynamik reinbringt, dass wieder einfach auch eine frische Energie reinkommt quasi. Und das ist vor allem bei den Zebras auch relativ schnell so, weil Zebras ja Nestflüchter sind. Das heißt, der war sehr schnell auch auf den Beinen, anfangs noch etwas wackelig und mittlerweile ist er total trittsicher.
0: Sehr schön. Aber das geht ja auch immer total schnell, dass die groß werden, oder? Soll man da wahrscheinlich möglichst bald vorbeischauen bei euch?
3: Sie wachsen einigermaßen schnell, also jetzt nicht super, super schnell. Es wird noch länger als Jungtier erkennbar sein. Aber natürlich, wenn man es kleiner leben will, ist es natürlich gut, wenn man so früh wie möglich in den Tiergarten kommt.
0: Also, ihr habt's gehört, ab in den Tiergarten und vielleicht dürft ihr sogar noch eine Namensidee deponieren. Das entzückende Jungtier ist nämlich noch ganz ohne Namen.

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15: Im Studio Hannes Harp. Emma und Noah waren 2025 die beliebtesten Babynamen, wie heute Daten der Statistik Austria zeigen. Ebenfalls auf den Stockerlplätzen Emilia und Marie und bei den Buben Paul und Maximilian. Allesamt Namen, die schon seit vielen Jahren in den Top 10 sind. Insgesamt haben rund 12% aller neugeborenen Mädchen und 14% der Buben einen der 10 beliebtesten Vornamen bekommen. Schwerer Unfall gestern bei einer Schießübung in der Steiermark am Truppenübungsplatz Seetaler Alpe beim Scharfschießen mit einem Granatwerfer. Ein 23-jähriger Berufssoldat aus Klagenfurt ist am Gesicht leicht und an den Händen schwer verletzt worden. Sanitäter haben den Mann ins LKH Judenburg gebracht. Passiert dürfte der Unfall beim Nachladen des Granatwerfers sein, wo eine Granate im Rohr explodiert ist. Eine Unfallkommission des Bundesheers wird den Unfall nun untersuchen. Der Flughafen von Palm Beach ist mit Anfang Juli in den Donald J. Trump International Airport umbenannt worden. Ab heute gilt auch offiziell das neue Kürzel mit den Initialen des Präsidenten DJT. Bislang wurden Flughäfen erst umbenannt, nachdem die Präsidenten nicht mehr im Amt waren, wie etwa der George Bush International Airport in Houston oder der Bill und Hillary Clinton Airport in Little Rock. Trump hat mit dieser Tradition gebrochen.
16: Ihr merkt es schon, die Sonne kämpft sich immer mehr durch, merkt man auch bei den Temperaturen. 23 Grad aktuell schon in Grieskirchen, 24 in St. Pölten und 26 in Wien. Der Nachmittag bleibt dann auch weiter sonnig mit bis zu 28 Grad. Morgen zum Start der zweiten Sommerferien Teil 2 in Österreich wird es richtig schön sonnig, den ganzen Tag über mit 24 bis 30 Grad.
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16: Es ist kurz nach 13 Uhr und ich glaube, diesen Stau in Wien, den werden wir heute nicht mehr los. Stau auf der Südosttangente Richtung Graz zwischen Hirschstetten und dem Knotenpratter. Alle wollen in den Süden und das dauert 20 Minuten länger. Oberösterreich, 20 Minuten länger dauert es auch auf der A1.
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16: Es ist kurz nach 13 Uhr und ich glaube, diesen Stau in Wien, den werden wir heute nicht mehr los. Stau auf der Südosttangente Richtung Graz zwischen Hirschstetten und dem Knotenpratter. Alle wollen in den Süden und das dauert 20 Minuten.

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2: Elisa Kahne hier. Ja, gerade vorhin habe ich aus dem Fenster geschaut und eine Kindergartengruppe im Park entdeckt. Kleine Menschlein eingehüllt in Warnwesten. Ganz brav in einer Zweierlinie sind sie gegangen. Und einer ganz vorne ist hingefallen und dann sind halt alle anderen auch hingefallen. Sie haben mir auch total leid getan, aber es war halt auch ein bisschen lustig zum Anschauen, muss ich sagen. Aber keine Sorge, niemand hat geweint, niemand wurde verletzt. Es ist alles gut ausgegangen.

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13: Kurzer Uhrenvergleich, es ist 13:30 und wir schauen als erstes nach Wien. 20 Minuten länger nach wie vorher dauert es auf der Südosttangente Richtung Graz zwischen Hirschstetten und dem Knoten Prater. Niederösterreich. Auf der A1 ist ein Unfall passiert zwischen St. Pölten und Losdorf. Deshalb ist der linke Fahrstreifen gesperrt. Bitte aufpassen. Oberösterreich. A9 in Richtung Linz zwischen Windischgarsten und Klaus. Der Klauser Tunnel ist da gesperrt. Ein Wohnmobil ist leider gegen die Tunnelwand gefahren und ihr werdet da über die B138 umgeleitet. Wir zählen auf eure Infos 0664 820 2000.
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16: Mit Florian Lee. Linz bekommt kommenden Sommer einen neuen Radweg. Die Nibelungenbrücke wird mit dem Lenters verbunden. Der Vizebürgermeister spricht von einer Schlüsselstelle für eine sichere, direkte und komfortable Anbindung der Stadt an die Donau. Baustart ist im September. Die Niederösterreichbahnen sind auf Rekordkurs. Im ersten Halbjahr 2026 sind so viele Menschen wie noch nie mitgefahren. 644.000 haben unter anderem die Mariazellerbahn, Schneebergbahn oder auch Wachaubahn genutzt. Der niederösterreichische Verkehrslandesrat sagt, dass die Angebote auf die Bedürfnisse der Bevölkerung sehr gut abgestimmt seien. Die FPÖ fordert Klarheit rund um das Asbestproblem auf Wiens Straßen. 20 Fälle von asbestverseuchten Straßen sind bisher bekannt. Die FPÖ fordert jetzt eine Offenlegung aller Lieferketten des betroffenen Asphalts, dazu auch eine flächendeckende Untersuchung aller Verdachtsfälle in der Stadt. Radio Arabella, neue Nachrichten wieder in einer halben Stunde.
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0: Radio Arabella hier. Ja, ich glaube, wir haben es wirklich alle mitbekommen. Sängerin Taylor Swift hat am vergangenen Samstag ihren Footballfreund Travis Kelce geheiratet. Und trotz strengster Geheimhaltung, weil nicht mal die Gäste haben bis kurz vorher gewusst, wo genau geheiratet wird, ist rausgekommen, dass die Hochzeit im Madison Square Garden in New York stattfindet. Und Fans waren natürlich sofort vor Ort. Und einer davon, ein TikToker. Der hat im Hochzeitsmüll danach gewühlt und verkauft den jetzt im Internet. Ja, das ist absolut kein Scherz. Da sind zum Beispiel Zigarettenstummel, Polizeiabsperrbänder oder Strohhalme, alles benutzt natürlich, mit dabei. Und ja, da hat er gut Geld damit verdient. 50 verkaufte Stücke für $1,250 an ganz intensive Swifties, sage ich jetzt einmal. Ja. So kann man auch Geld machen. Also mich wundert wirklich gar nichts mehr, warum sie vor allem die Hochzeit so dermaßen abgeschottet haben. Naja, vielleicht wird es beim nächsten Event besser.
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10: Im Studio Hannes Haab. Ab in die Ferien heißt es zum kommenden Wochenende dann für alle Familien in Österreich mit dem Start der Schulferien auch in Vorarlberg, Tirol, Salzburg, Kärnten, der Steiermark und Oberösterreich. Wenn minderjährige Kinder ohne Eltern unterwegs sind, also beispielsweise mit den Großeltern, Freunden oder einem Verein, ist eine Reisevollmacht eine gute Idee, erinnert heute der ÖMTC. Vorlagen dafür gibt's zum Download. In Ländern wie etwa Griechenland müssen die Vollmachten übrigens sogar notariell beglaubigt sein. Nach dem Fund einer 70-jährigen Leiche im Vormonat in Wien hat die Polizei gestern in Frankreich einen Verdächtigen festgenommen. Französische Polizisten haben einen 24-jährigen Russen bei Nizza nach einem europäischen Haftbefehl geschnappt. Der Mann ist der Mitbewohner der deutschen Transgender-Aktivistin gewesen, die Freunde der Frau in der Wohnung am Wiener Naschmarkt mit tödlichen Stichverletzungen gefunden haben. Emma und Noah waren 2025 die beliebtesten Babynamen, wie heute Daten der Statistik Austria zeigen. Ebenfalls auf den Stockerlplätzen Emilia und Marie und bei den Buben Paul und Maximilian. Allesamt Namen, die schon seit vielen Jahren in den Top 10 sind. Insgesamt haben rund 12% aller neugeborenen Mädchen und 14% der Buben einen der 10 beliebtesten Vornamen bekommen.
11: Ganz viel Sonnenschein, dazwischen ein paar harmlose Wolken und das bei angenehmen 22 Grad in Wels, 26 in Wien und Hollerbrunn. Und am Nachmittag, der durchweg sonnig ist, kann es noch auf bis zu 28 Grad raufgehen. Pünktlich zum Sommerferienstart für alle gibt's morgen Sonnenschein von früh bis spät mit 24 bis 30 Grad.
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11: Kurz nach zwei, wir schauen als erstes nach Oberösterreich. A9 in Richtung Linz zwischen Windischgarsten und Klaus. Der Klauser Tunnel ist gesperrt. Ein Wohnmobil ist da gegen die Tunnelwand gefahren. Ihr werdet über die B138 umgeleitet. Außerdem Stau auf der A1 in Richtung Salzburg bei Seeweichen.
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11: Kurz nach zwei, wir schauen als erstes nach Oberösterreich. A9 in Richtung Linz zwischen Windischgarsten und Klaus. Der Klauser Tunnel ist gesperrt. Ein Wohnmobil ist da gegen die Tunnelwand gefahren. Ihr werdet über die B138.

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1: Mit Elisa Kahner für euch. Schönen Nachmittag. Die Woche ist jetzt schon quasi so gut wie geschafft. Jetzt noch ein paar Stündel und der Freitag, der zählt eh nicht wirklich so als ganzer Arbeitstag. Und dann ist endlich wieder
2: Wochenende.
1: Ja, genau richtig. Und was ist dann noch? Moment, was ist noch? Genau, richtig. Und auch endlich für alle in Österreich dann. Und falls das jetzt noch nicht genug Motivation ist, setze ich euch noch einen 90er-Hit on top. Das ist...

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16: Es ist 14.30 Uhr und in Wien, ja, da tut sich leider gar nichts. 20 Minuten plus bleibt es nach wie vor auf der Südostangente in Richtung Graz zwischen Hirstetten und dem Knoten Prater. Dafür tut sich langsam was in Oberösterreich. Die Sperre vom Klausertunnel auf der A9 zwischen Windischgarsten und Klaus ist in Richtung Linz jetzt wieder aufgehoben. Momentan staut sich aber noch. Außerdem auch Stau auf der A1 in Richtung Salzburg bei Seeweichen bei der Baustelle. Wir zählen auf eure Infos 0664 820 2000.
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18: Mit Florian Lee. Wegen Tatbegehungsgefahr ist ein 21-Jähriger in U-Haft. Der Mann ist bereits wegen Vergewaltigung verurteilt gewesen, wegen Berufung aber noch auf freiem Fuß. Am Montag soll er in Wien ein 16-jähriges Mädchen in einem Auto missbraucht haben. Er hat vor der Haftrichterin vor einvernehmlichen Sex gesprochen und sitzt jetzt in U-Haft. Ein Ladendetektiv hat in Brunn am Gebirge einen Diebstahl beobachtet. Er hat das Täterpaar konfrontiert und ist daraufhin getreten, geschlagen und vom Fluchtfahrzeug mitgeschleift worden. Eine 30-Jährige wurde als Täterin ausgeforscht. Sie ist teilweise geständig. Der Komplize ist noch nicht gefasst. Die britische Sängerin Bonnie Tyler ist tot. Sie war einer der größten Stars der 80er Jahre und hatte in Österreich ein Nummer-1-Album, Bitter Blue. Bonnie Tyler ist mit 75 Jahren in der Nacht in einem Krankenhaus in Portugal gestorben. Radio Arabella, neue Nachrichten wieder in einer halben Stunde.
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0: War es das jetzt? Oder war es das jetzt nicht? Waren das jetzt zwei Roxette-Songs? Mal schauen.
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0: Auf jeden Fall habe ich jetzt schon einen Anrufer in der Leitung, der besonders flott war. Hallo, wer ist dran?
3: Hallo, Sauna Xaver.
0: Servus. Du glaubst, zwei Roxette-Songs in voller Länge hintereinander gehört zu haben. Stimmt es?
3: Ja, auf jeden Fall.
0: Ja, weißt du auch, welche Songs das waren vielleicht?
3: She's Got Nothing On und den zweiten Song habe ich gar nicht mehr so richtig gehört, weil ich gleich draufgerückt habe.
0: Hast du gleich draufgerückt. Sleeping in My Car war das gerade. Und lieber Xaver, du hattest recht. Ja, du hattest recht.
3: Ja, perfekt.
0: Es waren zwei Roxette-Songs hintereinander. Das heißt, du bekommst zwei Tickets für das Roxette-Konzert in Wien am 22. Juli. Heute zum ersten Mal versucht oder hast du schon mal versucht anzurufen?
3: Das erste Mal. Wir sind gerade auf der Baustelle und jetzt haben der Polier und ich gesagt, da müssen wir zuhören. Und gleich funktioniert es wirklich.
0: Und gleich funktioniert. Ja, super. Du, dann wünsche ich dir ganz, ganz viel Spaß beim Konzert. Ich glaube, das wird ziemlich mega.
3: Ja, auf jeden Fall. Dankeschön.
0: Passt, gerne. Danke dir. Ciao. Tschüss. Na, so schnell kann es gehen. Auch für euch. Wir spielen noch die ganze Woche Radio Arabella hören und einfach Handy immer bereit halten.

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21: Im Studio Hannes Harp. Der Flughafen Wien-Schwechat ist unter den 15 besten Flughäfen Europas. Das steht im neuesten Ranking des Ferienportals Holidoo. Der Wiener Airport hält sich auf Platz 13, noch weit vor großen Playern wie Frankfurt oder Amsterdam. An der Spitze liegen die Airports Istanbul, Porto und Helsinki. Für das Ranking hat die Plattform die Google-Bewertungen der Flughäfen ausgewertet. Ab in die Ferien heißt es zum kommenden Wochenende dann für alle Familien in Österreich mit dem Start der Schulferien auch in Vorarlberg, Tirol, Salzburg, Kärnten, der Steiermark und Oberösterreich. Wenn minderjährige Kinder ohne Eltern unterwegs sind, also beispielsweise mit den Großeltern, Freunden oder einem Verein, ist eine Reisevollmacht eine gute Idee, erinnert heute der ÖMTC. Vorlagen dafür gibt's zum Download. In Ländern wie etwa Griechenland müssen die Vollmachten übrigens sogar notariell beglaubigt sein. Hitze und Trockenheit machen auch dem Bodensee zu schaffen. Der Pegelstand ist so niedrig wie noch nie zu dieser Jahreszeit und er dürfte noch weiter sinken. Die Folgen sind jetzt schon sichtbar. Vor der Insel Reichenau ist der Seegrund an einigen Stellen freigelegt. Außerdem können Ausflugschiffe die Landestelle Mannenbach auf der Schweizer Seeseite gegenüber der Insel derzeit nicht mehr anfahren.
1: Die letzten Wolken sind jetzt endlich größtenteils weg und jetzt gibt es einiges an Sonne für euren Nachmittag. Die aktuellen Temperaturen: Wien 26 Grad, in Wels haben wir 24 und St. Pölten aktuell auch 24 Grad. Am späten Abend und in der Nacht bleibt es dann trocken und es ist klar. Dazu kühlt es runter auf bis zu 8 Grad, also das wird eine richtig frische Nacht heute. Morgen am Freitag dann überall wunderschön sommerlich, perfekt zum Start in die Sommerferien in den restlichen südlichen Bundesländern. Wir bekommen im ganzen Land viel Sonne und bis zu 30 Grad.
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1: Um 2:02 und da starten wir in Oberösterreich. A8 Richtung Wels bei Pichelbad Schallerbach. Da bei der Auffahrtsrampe steht ein defektes Fahrzeug. Mehrere Fahrstreifen sind hier gesperrt. Bitte hier ausweichen. A7 Richtung Knotenlinz zwischen der Hafenstraße und der Wiener Straße gibt es aktuell Stau. Niederösterreich S2 Richtung Gensandorf nach der Hermann-Gebauer Straße aktuell 3 Kilometer Stau. Wien A23 Richtung Intersdorf zwischen Hirstetten und dem Knoten Prater dauert es länger. Genauso wie in die Gegenrichtung Richtung Kagran zwischen Knoten Inzersdorf und Handelskei. Und dann gibt es noch Stop and Go auf der A22 statt einwärts zwischen der Reichsbrücke und Knoten Kaisermühlen. Wir zählen auf eure Infos 0664 820 2000.
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1: Und da habe ich jetzt eine ganz, ganz neue Studie gelesen. Babys beginnen schon ab 12 Monaten zu tanzen. Das heißt, die ersten Schritte, das Herumgehen funktioniert und dann auf einmal wird schon wild geshaked. Also falls euer Junior gleich vorm Radio wild herumtanzt, dann ist er erstens schon über 12 Monate alt.
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1: Und da habe ich jetzt eine ganz, ganz neue Studie gelesen. Babys beginnen schon ab 12 Monaten zu tanzen. Das heißt, die ersten Schritte, das Herumgehen funktioniert und dann auf einmal wird schon wild geshaked. Also falls euer Junior gleich vorm Radio wild herumtanzt, dann ist er erstens schon über 12 Monate alt.

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0: Stellt euch vor, ihr schaut euch ganz normal eine Tierdokumentation im Fernsehen an, Universum zum Beispiel, seht dort Tiere, wie sie sich gerade, ihr wisst schon, ganz doll lieb haben und daraus entsteht dann auf einmal ein Mega-Erfolg. Die Plattdeutsch Gang mit The Bad Touch, gleich auf Radio Rabella.
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13: Um kurz nach 3:30 und da schauen wir nach Oberösterreich. A8 Richtung Wels bei Pichelbad Schallerbach steht ein defektes Fahrzeug. Mehrere Fahrstreifen sind hier gesperrt. A7 Richtung Knoten Linz zwischen der Hafenstraße und dem Knoten Linz aktuell Stau. Genauso wie in die Gegenrichtung, da gibt es Stop and Go Richtung Freistadt zwischen Knoten Linz und Franzosenhausweg. Niederösterreich S2 Richtung Gensandorf nach der Hermann-Gebauer Straße aktuell 3 Kilometer Stau. Und Wien A23 Richtung Inzersdorf zwischen Hirstetten und dem Knoten Prater zwickt's, genauso wie in die Gegenrichtung Richtung Aggeran zwischen Knoten Inzersdorf und Handelskeh. Und dann noch die A22 statt einwärts zwischen Reichsbrücke und Knoten Kaisermühlen gibt's auch noch etwas Stau. Wir zählen auf eure Infos 0664 820 2000.
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16: Mit Florian Lee. Ein Mann in Wien soll für zahlreiche Einbrüche verantwortlich sein. Der mutmaßliche Täter ist 64 Jahre alt, soll seit Februar vergangenen Jahres in 70 Wohnungen eingebrochen sein, alle in Wien-Meidling. Der Täter ist nicht Österreicher, soll immer nur kurz in Wien gewesen und dann wieder ausgereist sein. Nach längerer Beobachtung ist er von der Exekutive gefasst worden, er sitzt jetzt im Gefängnis. Ein Ladendetektiv hat einen Diebstahl in Brunn am Gebirge beobachtet. Er hat das Täterpaar konfrontiert und ist daraufhin getreten, geschlagen und vom Fluchtfahrzeug mitgeschleift worden. Eine 30-Jährige wurde als Täterin ausgeforscht. Sie ist teilweise geständig, der Komplize noch nicht gefasst. Heute geht's los in der Wachau mit dem Festival Alles Marille. Bis 26. Juli dreht sich da in Krems alles rund um die Marille. Große Attraktion, 3 30 Meter lange Marillenkuchen. Konditor Thomas Hagmann.
17: Man kann nicht schmunzeln darüber oder nicht, aber es ist eine Attraktion nach wie vor. Die Leute kommen wegen diesem Marillenkuchen gerne in die Stadt.
16: Die Erlöse dieses Marillenkuchens gehen alle an karitative Zwecke. Radio Arabella, neue Nachrichten wieder in einer halben Stunde.
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0: Sie war einer der größten Stimmen der 80er Jahre. Rauchig, kratzig und natürlich auch mit ganz, ganz viel Power. Bonnie Tyler stirbt heute mit 75 Jahren in einem Krankenhaus in Portugal. Sie war aber zu Lebzeiten wirklich eine absolute Stimmungskanone und hat es geliebt, ihre Songs live zu performen. Im November erst hätte sie noch ein Konzert bei uns im Wiener Gasometer gehabt.
1: Ich war im aufregendsten Teil des Filmes mit meinem Song Holding Out for a Hero und bei meinen Konzerten hört er mich das Lied immer noch mit demselben Enthusiasmus singen. Ich liebe es einfach.
0: Ja, bei den Konzerten hören wir es jetzt leider nicht mehr live, aber wir hören jetzt ihren größten Song hier, Holding Out for a Hero.
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19: Im Studio Hannes Harp. Der Flughafen Wien-Schwechat ist unter den 15 besten Flughäfen Europas. Das steht im neuesten Ranking des Ferienportals Holidoo. Der Wiener Airport hält sich auf Platz 13, noch weit vor großen Playern wie Frankfurt oder Amsterdam. An der Spitze liegen die Airports Istanbul, Porto und Helsinki. Für das Ranking hat die Plattform die Google-Bewertungen der Flughäfen ausgewertet. Ab in die Ferien heißt es zum kommenden Wochenende dann für alle Familien in Österreich mit dem Start der Schulferien auch in Vorarlberg, Tirol, Salzburg, Kärnten, der Steiermark und Oberösterreich. Wenn minderjährige Kinder ohne Eltern unterwegs sind, also beispielsweise mit den Großeltern, Freunden oder einem Verein, ist eine Reisevollmacht eine gute Idee, erinnert heute der ÖMTC. Vorlagen dafür gibt's zum Download. In Ländern wie etwa Griechenland müssen die Vollmachten übrigens sogar notariell beglaubigt sein. Hitze und Trockenheit machen auch dem Bodensee zu schaffen. Der Pegelstand ist so niedrig wie noch nie zu dieser Jahreszeit und er dürfte noch weiter sinken. Die Folgen sind jetzt schon sichtbar. Vor der Insel Reichenau ist der Seegrund an einigen Stellen freigelegt. Außerdem können Ausflugsschiffe die Landestelle Mannenbach auf der Schweizer Seeseite gegenüber der Insel derzeit nicht mehr anfahren.
20: Was ist das bitte für ein angenehmer Sommertag heute? Wir haben
3: Ja, nur ein paar Wolken, die da herumdüsen, ganz, ganz viel Sonne und auch die Temperaturen super angenehm. Zum Beispiel bei euch gerade in Krems haben wir 24 Grad, Wien hat 27 und Linz aktuell 25 Grad. Heute sind noch bis zu 28 Grad möglich. Am späten Abend und in der Nacht bleibt es dann weiterhin trocken und es wird klar in der Nacht, deshalb kühlt es ordentlich runter auf bis zu 8 Grad. Richtig frisch, also falls ihr dann noch unterwegs seid, würde ich eine Jacke heute mitnehmen. Morgen am Freitag dann überall wunderschön sommerlich, wir bekommen den ganzen Tag viel Sonne und ein paar Wolken und da kratzen wir wieder am 30er.
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3: Um 4:02 und da starten wir in Oberösterreich. A7 Richtung Knoten Linz zwischen der Hafenstraße und der Industriezeile aktuell Stau. Auch in die Gegenrichtung gibt's Stop and Go auf der A7 Richtung Freistadt zwischen Knoten Linz und Franzosenhausweg. Niederösterreich, A2 Richtung Graz zwischen Wiener Neudorf und dem Industriezentrum Niederösterreich Süd. Im Baustellenbereich ist ein Unfall passiert. Es gibt hier etwas Stau. S2 Richtung Gensandorf nach der Hermann-Gebauer Straße aktuell 3 Kilometer Stau. A2 Richtung Wien, bei der Anschlussstelle Leobersdorf steht ein defektes Fahrzeug, bitte hier unbedingt vorsichtig fahren. B14, Tulln im Gemeindegebiet von Klosterneuburg, in beiden Fahrtrichtungen Großbrand, bitte hier ausweichen. Wien A23 Richtung Inzersdorf zwischen Hirstetten und dem Knoten Prater aktuell 6 Kilometer Stau, ist auch mühsam in die Gegenrichtung, also Richtung Agran zwischen Knoten Inzersdorf und Handelskee. A22 stadteinwärts zwischen der Reichsbrücke und Knoten Kaisermühlen gibt es auch Stau, sowie auf der A4 stadteinwärts zwischen der Wien und der niederösterreichischen Landesgrenze und dem Knoten Prater. Und Burgenland A2 Richtung Graz zwischen Friedberg-Pingau und Pinkerfeld im Baustellenbereich liegen Teile auf der Fahrbahn. Da ist nämlich gerade ein Unfall passiert. Der zweite Fahrstreifen ist hier gesperrt. Wir zählen auf eure Infos. 0664 820 2000.
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3: Was macht ein Auto, wenn es zu heiß ist? Naja, es macht eine Arschbombe und kühlt sich im Pool ab. Ja, genauso passiert in Niederösterreich. Problem ist nur, die Feuerwehr muss das Auto dann wieder mit einem Kran da rausholen. Finde ich relativ witzig. Das könnte mir rein theoretisch beim Schwimmen auch passieren. Aus dem Pool rausklettern ist ja relativ schwer. Da bräuchte ich meistens auch so einen Kran von der Feuerwehr. Ne?
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3: Was macht ein Auto, wenn es zu heiß ist? Naja, es macht eine Arschbombe und kühlt sich im Pool ab. Ja, genauso passiert in Niederösterreich. Das Problem ist nur, die Feuerwehr muss das Auto dann wieder mit einem Kran da rausholen. Finde ich relativ witzig. Das könnte mir rein theoretisch beim Schwimmen auch passieren. Aus dem

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1: Marc Knopfler ist der beste Gitarrist der Welt. Und er und die gesamte Rasselbande mit den Dire Straits spielen jetzt für euch hier auf Radio Rabella in einer halben Stunde 80er, 90er ohne Unterbrechung.

0: Das ist Radio Arabella am Donnerstag Feierabend und da kommt gleich ein richtig cooler Sound aus den 90ern mit coolem 90er Beat, nämlich Everything But The Girl mit Missing um kurz nach 4:30.
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0: Um kurz nach 16:30 und da ist einiges los auf den Straßen. Wir starten in Oberösterreich. A7 Richtung Knotenlinz zwischen der Hafenstraße und der Industriezeile aktuell Stau. Dann gibt es noch Stop and Go auf der A7 Richtung Freistadt zwischen Knotenlinz und dem Franzosenhausweg im Baustellenbereich. Niederösterreich A2 Richtung Graz zwischen Wiener Neudorf und dem Industriezentrum Niederösterreich Süd im Baustellenbereich. Da ist ein Unfall passiert. Bitte hier vorsichtig fahren. S2 Richtung Gensandorf nach der Hermann-Gebauer Straße aktuell 3 Kilometer Stau. A2 Richtung Wien bei Leobersdorf steht ein defektes Fahrzeug, mehrere Fahrstreifen hier gesperrt, bitte hier vorsichtig fahren. Wien A23 Richtung Intersdorf zwischen Hirstetten und dem Knoten Prater gibt es aktuell Stau, auch in die Gegenrichtung Richtung Agran dauert es länger zwischen Knoten Intersdorf und Handelskei. Dann gibt es noch Stau auf der A22 stadteinwärts zwischen der Reichsbrücke und Knoten Kaisermühlen und auf der A4 beim Knoten Prater. Und Burgenland A2 Richtung Graz zwischen Friedberg-Pingau und Pinkerfeld im Baustellenbereich. Teile auf der Fahrbahn nach einem Unfall. Hier ist der zweite Fahrstreifen gesperrt. Wir zählen auf eure Infos 0664 820 2000.
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1: Mit Florian Lee. Die britische Sängerin Bonnie Tyler ist tot. Sie war einer der größten Stars der 80er Jahre und hatte in Österreich ein Nummer 1 Album, Bitter Blue. Bonnie Tyler ist mit 75 Jahren in der Nacht in einem Krankenhaus in Portugal gestorben. Ein schwerer Unfall bei Schießübungen in der Steiermark beschäftigt die Unfallkommission des Bundesheeres. Gestern ist eine Granate im Rohr eines Granatenwerfers explodiert. Ein Kärntner Berufssoldat ist schwer verletzt. Der 23-Jährige dürfte dabei zu schnell nachgeladen haben.
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1: Heute Abend beginnen die Viertelfinale. Mit Marokko und Argentinien sind nur noch zwei Teams außerhalb von Europa im Bewerb. Heute am Programm mit Favorit Frankreich gegen den amtierenden Afrikameister Marokko. Los geht's um 22 Uhr in Boston. Radio Arabella, neue Nachrichten wieder in einer halben Stunde.
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0: Perfekt für euren Donnerstagfeierabend gewinnt ihr jetzt Tickets für Theater im Park.
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0: Und um die Tickets spiele ich jetzt mit dir, Thomas aus Baden. Hello.
2: Hallo.
0: Hallo Thomas, wie verbringst du diesen schönen Donnerstagnachmittag?
2: Ich werde mich jetzt freuen und genieße jetzt einfach den Abend.
0: Das klingt doch super. Wie wär's mit zwei Karten für Theater im Park? Das wäre doch cool, oder?
2: Ja, das wäre sehr cool.
0: Davor spielen wir noch eine Runde Fake News Quiz, bedeutet drei Schlagzeilen des Tages. Eine ist falsch und du sagst mir dann bitte die falsche Meldung, okay?
2: Okay.
0: Bist du bereit? Können wir reinstarten?
2: Ich bin bereit.
0: Dann ist hier die erste Schlagzeile. Die beliebtesten Babynamen im letzten Jahr sind veröffentlicht worden. Emma und Noah sind da auf Platz 1. Fans kaufen Abfall von Taylor Swifts Hochzeit. Und es gibt Nachwuchs im Tiergarten Schönbrunn bei den Einhörnern. Was ist die falsche Nachrichtenmeldung?
2: Schwierig. Aber ich nehme mal an, es sind die Einhörner.
0: Du glaubst, dass es im Tiergarten Schönbrunn noch keine Einhörner gibt?
2: Nein, glaube ich nicht.
0: Das ist schade, aber vielleicht eh richtig. Schauen wir mal, ob das stimmt. Thomas, die Schlagzeile 3 war falsch. Gratuliere! Du gewinnst zwei Tickets für Theater im Park. Ich wünsche dir ganz, ganz viel Spaß und jetzt noch viel Spaß beim Freundetreffen und dem schönen Wetter genießen.
2: Super, danke.
0: Und falls ihr auch mal mit mir eine Runde Fake News Quiz spielen wollt, kein Problem, meldet euch jetzt online an auf arab

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1: Mit Hannes Harp. Ohne Führerschein geht nichts, das ist für den Großteil der jungen Menschen in Österreich klar. 93% halten ihn für notwendig, 2/3 besitzen bereits einen. Gleichzeitig zeigt eine neue Studie des Kuratoriums für Verkehrssicherheit aber auch, dass sich die 16- bis 24-Jährigen riskanter verhalten als der Durchschnitt. Viele lassen sich etwa während der Fahrt vom Handy ablenken, sagt uns Christian Kreutler vom Kuratorium.
2: Da werden tatsächlich Texte ins Handy während dem Fahren eingetippt, da werden Fotos gemacht und auf Social Media hochgeladen. Und das ist natürlich eine Ablenkung, die über mehrere Sekunden dann immer wieder dauert und eine Riesengefahr im Straßenverkehr darstellt. Wir sehen es auch an den Unfallzahlen. Rund 28% der jungen Menschen haben Unfälle aufgrund von Unachtsamkeit und Ablenkung.
1: Jeder vierte Befragte hat zudem angegeben, ein Fahrzeug schon mal betrunken gefahren zu haben. Die Umweltschützer von Greenpeace wollen, dass sich das Burgenland Geld von der EU für die Asbestsanierung holt. Um Schäden durch Asbest aus den bereits geschlossenen Steinbrüchen wegzuräumen, gibt es Geld aus dem EU-Solidaritätsfonds. Das hat eine beim Ökobüro beauftragte Studie ergeben. Der Fall würde die Voraussetzungen dafür erfüllen, weil es um schwere Gefahren für die öffentliche Gesundheit geht. Greenpeace rechnet mit Kosten von rund 1,6 Milliarden Euro. Vom Land heißt es dazu, dass das nicht nachvollziehbar, spekulativ und wenig seriös sei. Spektakuläre Szenen haben sich am Flughafen der griechischen Urlaubsinsel Zakynthos abgespielt. Ein Kampfjet der griechischen Luftwaffe musste notlanden und ist in Flammen aufgegangen. Der Pilot konnte sich noch retten, bevor der Flieger zu brennen begonnen hat. Grund für die Notlandung dürfte ein technisches Problem an der F-16 gewesen sein, berichten griechische Fernsehsender. Ankommende Flieger sind auf andere Flughäfen umgeleitet worden. Emma und Noah waren 2025 die beliebtesten Babynamen, wie heute Daten der Statistik Austria zeigen. Ebenfalls auf den Stockerlplätzen Emilia und Marie und bei den Buben Paul und Maximilian. Allesamt Namen, die schon seit vielen Jahren in den Top 10 sind. Insgesamt haben rund 12% aller neugeborenen Mädchen und 14% der Buben einen der 10 beliebtesten Vornamen bekommen.
3: Das Wetter jetzt am Nachmittag ist pipi fein. Die Wolken haben sich vertschüsst und es ist richtig schön sonnig mit richtig angenehmen sommerlichen Temperaturen. Gmunden zum Beispiel aktuell 23 Grad, Wien 27 und bei euch in Amstetten haben wir 26 Grad. Am späten Abend und in der Nacht bleibt es dann trocken und es bleibt auch klar. Dazu kühlt es runter auf bis zu 8 Grad, also richtig zapfig wird es am Abend. Morgen am Freitag dann überall wunderschön sommerlich, perfekt auch für den Start in die Sommerferien, zum Beispiel für Steiermark, Oberösterreich und Rest Österreich, also es wird richtig fein. Im ganzen Land viel Sonne und bis zu 30 Grad.
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3: Um 3:05 und da geht's gleich nach Oberösterreich auf die A7 Richtung Freistadt zwischen Knoten Linz und Franzosenhausweg im Baustellenbereich aktuell Stop and Go. Länger dauert's auf der A7 Richtung Knoten Linz zwischen der Föst und dem Franzosenhausweg, hier 5 Kilometer Stau. A2 Richtung Graz zwischen Wiener Neudorf und dem Industriezentrum Niederösterreich Süd haben wir einen Unfall im Baustellenbereich. S2 Richtung Gensendorf nach der Hermann-Gebauer Straße aktuell Stau. Außerdem dauert's länger in Wien auf der A23 Richtung Inzersdorf zwischen Hirstetten und dem Knoten Prater, aber auch in die Gegenrichtung Richtung Agran zwischen Knoten Inzersdorf und Handelskee aktuell Stau. Und dann dauert es noch länger auf der A22 stadteinwärts zwischen Reichsbrücke und Knoten Kaisermühlen sowie auf der A4 stadteinwärts beim Knoten Prater. Und Burgenland A2 Richtung Graz zwischen Friedberg-Pingau und Pinkerfeld im Baustellenbereich Teile auf der Fahrbahn aufgrund eines Unfalls. Der zweite Fahrstreifen ist hier gesperrt. Wir zählen auf eure Infos 0664 820 2000.
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3: Ihr habt es für heute geschafft. Der letzte Kundentermin ist soeben erledigt. Bei euch war es vielleicht etwas stressiger. Dann atmen wir jetzt gemeinsam durch, okay? Also 3, 2, 1. 20.000.
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3: Ihr habt es für heute geschafft. Der letzte Kundentermin ist soeben erledigt. Bei euch war es vielleicht etwas stressiger. Dann atmen wir jetzt gemeinsam durch.

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für euch geht's diese Woche oder nächste Woche gleich endlich in den Urlaub nach Bella Italia. Deshalb für euch jetzt ein kleiner Auffrischungskurs Italienisch für Anfänger gemeinsam mit Neck. Laura non c'è heißt übrigens Laura ist nicht hier. Aber dafür bin ich da. Pascal Sommer im Studio auf Radio Rabella. Schön, dass ihr mit dabei seid. Hello.

0: Ist das Radio Arabella oder doch Radio Gaga? All we hear is Radio Gaga. Okay, eindeutig gleich Radio Gaga. Queen gibt's um kurz nach halb.
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14: Um kurz nach 5:30 und da ist viel los auf den Straßen. Wir starten in Niederösterreich mit einem Unfall. A2 Richtung Graz, beim Knoten Vösendorf ist ein Unfall mit einem LKW passiert. Mehrere Fahrstreifen sind da gesperrt, die kommt da nur langsam dran vorbei. S2 Richtung Gensandorf nach der Hermann-Gebauer Straße, aktuell 3 Kilometer Stau. S1 Richtung Vösendorf zwischen Güterzentrum Wien Süd und dem Knoten Vösendorf gibt es Stau. Genauso wie in die Gegenrichtung auf der S1 Richtung Schwechat zwischen dem Knoten Vösendorf und der Laxenburger Straße. B14, die Klosterneuburger Straße. Tulln im Gemeindegebiet von Klosterneuburg. In beiden Fahrtrichtungen ist ein Großbrand. Hier sind mehrere Fahrstreifen gesperrt. Sie werden daran vorbeigeleitet. Oberösterreich, A7 Richtung Freistadt zwischen dem Knoten Linz und Franzosenhausweg im Baustellenbereich. Aktuell Stop and Go. Länger dauert es in die Gegenrichtung Richtung Linz zwischen Industriezeile und dem Franzosenhausweg. Wien A23 Richtung Inzersdorf zwischen Hirstetten und Gürtellandstraße Hauptstraße. Aktuell 8 Kilometer Stau. Das sollte dir in 40 Minuten durch sein. Auch in die Gegenrichtung ziemlich mühsam, Richtung Kagran zwischen Knoten Inzersdorf und Handelskirch sind es 7 Kilometer Stau. Und länger dauert es außerdem auf der A22, nämlich stadteinwärts zwischen der Reichsbrücke und dem Knoten Kaisermühlen, aber auch auf der A4 beim Knoten Prater. Wir zählen auf eure Infos 0664 820 2000.
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15: Mit Florian Lee. Die britische Sängerin Bonnie Tyler ist tot. Sie war einer der größten Stars der 80er Jahre und hatte in Österreich ein Nummer 1 Album Bitter Blue. Bonnie Tyler ist mit 75 Jahren in der Nacht in einem Krankenhaus in Portugal gestorben. Ein schwerer Unfall bei Schießübungen in der Steiermark beschäftigt die Unfallkommission des Bundesheeres. Gestern ist eine Granate im Rohr eines Granatenwerfers explodiert. Ein Kärntner Berufssoldat ist schwer verletzt. Der 23-Jährige dürfte dabei zu schnell nachgeladen haben.
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15: Heute Abend beginnen die Viertelfinale. Mit Marokko und Argentinien sind nur noch zwei Teams außerhalb von Europa im Bewerb. Heute am Programm mit Favorit Frankreich gegen den amtierenden Afrikameister Marokko. Los geht's um 22 Uhr in Boston. Radio Arabella, neue Nachrichten wieder in einer halben Stunde.
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0: ganz smooth geht's durch diesen Donnerstagabend, diesen sonnigen Donnerstagabend. Und jetzt ist Bernhard Gribitz dran. Der ist dran mit seinen harten und schweren Fragen.
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3: Franziska aus Wien, was wäre denn ein cooler Filmtitel für dein Leben?
4: Oh Gott, das ist schon mal die falsche Frage. Ich weiß es nicht.
3: Irgendwas oder was wäre es für ein Genre? Komödie, Drama?
4: Beides.
3: Okay, dann hoffen wir jetzt mal, dass es jetzt ein bisschen lustiger wird, sagen wir mal. Nur falsch ist richtig. 30 Sekunden lang jede Frage falsch beantworten, ab jetzt. Welches Land hat den Brexit gemacht?
4: Irland.
3: Löffel, Gabel, Messer. Womit esse ich die Buchstabensuppe?
4: Mit einem Messer.
3: Welche Zahl ist am 5-Euro-Schein drauf?
4: Der Zehner.
3: Dürfen beim Riesentorlauf auch kleine Fahrer antreten?
4: Natürlich nicht.
3: Wenn sich zwei streiten, freut sich der?
4: Fünfte.
3: Aus welchem Getreide werden Popcorn gemacht?
4: Gerste.
3: Jetzt hast du es geschafft. Gratulation!
4: Super, ich bin begeistert. Endlich habe ich das geschafft, was ich schon immer erreichen wollte.
0: Und falls ihr von Nur Falsches Richtig nicht genug bekommt, dann gibt es alle Folgen natürlich auch zum Nachhören auf arabella.at und eine neue Folge morgen wieder in meinem Musikmorgen um 7.40 Uhr.

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24: Mit Hannes Harb. Der Autoführerschein ist jungen Menschen in Österreich nach wie vor extrem wichtig. 93% halten ihn für notwendig, 2/3 haben bereits einen. Gleichzeitig zeigt eine neue Studie des Kuratoriums für Verkehrssicherheit aber auch, dass sich die 16- bis 24-Jährigen riskanter verhalten als der Durchschnitt, sagt uns Christian Kreutler, Sicherheitsexperte beim Kuratorium.
25: Jeder 4. Befragte hat angegeben, dass er schon einmal nach Alkoholkonsum in einem Fahrzeug unterwegs war. Und das ist denen egal, das ist Auto, das ist der E-Scooter. Und gleichzeitig sagt aber auch jeder 5. schon einmal mit irgendwem mitgefahren zu sein, obwohl er gewusst hat, dass die Person unter Alkohol oder Drogen stand.
24: Am Land wünschen sich viele junge Menschen aber etwa auch mehr kostenlose Öffis oder bessere Verbindungen und mehr Nachtbusse. Ab in die Ferien heißt es zum kommenden Wochenende dann für alle Familien in Österreich mit dem Start der Schulferien auch in Vorarlberg, Tirol, Salzburg, Kärnten, der Steiermark und Oberösterreich. Wenn minderjährige Kinder ohne Eltern oder mit nur einem Elternteil unterwegs sind, beispielsweise mit den Großeltern, Freunden oder einem Verein, ist eine Reisevollmacht eine gute Idee, erinnert heute der ÖMTC. Vorlagen dafür gibt's zum Download. In Ländern wie Griechenland etwa müssen die Vollmachten übrigens sogar notariell beglaubigt sein. Schwerer Unfall gestern bei einer Schießübung in der Steiermark am Truppenübungsplatz Seetaler Alpe beim Scharfschießen mit einem Granatwerfer. Ein 23-jähriger Berufssoldat aus Klagenfurt ist am Gesicht leicht und an den Händen schwer verletzt worden. Sanitäter haben den Mann ins LKH Judenburg gebracht. Passiert dürfte der Unfall beim Nachladen eines Granatwerfers sein, wo eine Granate im Rohr explodiert ist. Eine Unfallkommission des Bundesheers wird sich den Unfall nun genauer anschauen. Bei der Fußball-WM geht's heute los mit dem Viertelfinale. Frankreich spielt gegen Marokko und ist klarer Favorit. Die Franzosen haben im Turnier bis jetzt 5-mal gewonnen und ein Torverhältnis von 14:2. Anpfiff ist um 22 Uhr.
26: Ich glaube, dieses Match könnte so richtig spannend werden. Das ist das Wetter für diesen Donnerstagabend. Es ist draußen richtig fein. Wir haben viel Sonne. Die Wolken haben sich, wie versprochen, größtenteils aufgelöst. Es gibt richtig schönes Wetter jetzt gerade zum Beispiel für den Gastgarten und auch absolut angenehme Temperaturen. Wien 27 Grad, Linz 25, Steyr aktuell 24 Grad. Am späten Abend und in der Nacht bleibt es dann trocken und es wird klar. Das bedeutet, es wird auch richtig zapfig in der Nacht. Die Temperaturen gehen runter bis zu auf 8 Grad. Morgen am Freitag dann überall wunderschön sommerlich. Wir bekommen den ganzen Tag richtig viel Sonne und bis zu 30 Grad.
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26: Um gleich 6:03 und da starten wir in Niederösterreich. S2 Richtung Gensandorf nach der Hermann-Gebauer Straße aktuell Stau. S1 Richtung Vösendorf zwischen der Vorarlberger Allee und Knoten Vösendorf dauert es länger, genauso wie in die Gegenrichtung Richtung Schwechat zwischen Knoten Vösendorf und der Vorarlberger Allee. B14 Tulln im Gemeindegebiet von Klosenneuburg in beiden Fahrtrichtungen. Großbrand, da sind mehrere Fahrstreifen abwechselnd gesperrt. A5 Richtung Eibesbrunn bei Mistelbach Ost ist die Auffahrtsrampe gesperrt, da sind nämlich Fahrzeugteile auf der Fahrbahn. Bitte hier ganz kurz ausweichen. Oberösterreich A7 Richtung Freistadt zwischen Knoten Linz und Franzosenhausweg aktuell Stop and Go. Genauso wie in die Gegenrichtung der Staus Richtung Knoten Linz zwischen dem Knoten Linz und Franzosenhausweg. A1 Richtung Linz zwischen Traun und Knoten Linz aktuell 3 Kilometer Stau. Die L1200 Peuerbacher Straße Neumarkt im Hausruckkreis im Gemeindegebiet von Peuerbach in beiden Richtungen. Da ist ein Unfall passiert. Ihr werdet hier wechselseitig angehalten. Wien A23 Richtung Intersdorf zwischen Hirstetten und dem Knoten Prater aktuell Stau und auch in die Gegenrichtung staut's ordentlich Richtung Hagran zwischen Knoten Intersdorf und Handelskee. Dauert circa eine halbe Stunde länger. A22, hier gibt es noch Stop and Go zwischen Reichsbrücke und Knoten Kaisermühlen sowie auf der A4 stadteinwärts ab dem Knoten Prater. Wir zählen auf eure Infos. 0664 820 2000.
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26: Mit Pascal Sommer. Es gibt tierischen Nachwuchs im Tiergarten Schönbrunn bei den Zebras. Alle süßen Einzelheiten gleich bei uns in der guten Nachricht des Tages nach vier 80er, 90er Songs nonstop. Chesney Hawks macht den Anfang.
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0: Ihr hört Radio Arabella am Donnerstagabend und es gibt Nachwuchs im Tiergarten Schönbrunn.
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0: Und zwar bei den Burchel-Zebras. Das kleine Hengstfohlen ist Ende Mai auf die Welt gekommen und erkundet seit heute sein Gehege gemeinsam mit der Mama. Einen Namen hat der kleine Hengst noch nicht, aber dafür begeistert er schon alle Tierpfleger und seine Verantwortlichen. Caroline Reinwald.
3: Das ist ganz witzig, ihm auch zuzusehen, wenn es an den Blättern knabbert und dann vielleicht manche wieder fallen lässt, weil es sich doch noch unsicher ist. Oder wenn es einfach plötzlich hochspringt und durch die Anlage trabt. Das ist auch einfach immer ein netter Moment und eine schöne Abwechslung.
0: Das klingt wirklich sehr süß. Aber was ist das Besondere an dem kleinen Zebra?
3: Einerseits sind diese großen Augen natürlich etwas extrem Liebes, wenn man sich das Tier anschaut. Und auch diese Stehmähne, die fällt, finde ich, bei den Jungtieren besonders stark auf, weil die doch irgendwie groß ist und das schaut dann irgendwie einfach total herzig aus, auch die Ohren, wie sie abstehen und diese frische und neue Energie, die ein Jungtier reinbringt, das ist natürlich immer etwas sehr, sehr Schönes.
0: Also wer den Kleinen noch in seiner Miniform sehen will, sollte schnell nach Schönbrunn. Ich meine, jetzt wo Ferien sind, ist das perfekte Programm eigentlich, oder?
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0: wunderschöner 90er von Robbie Williams auf Radio Rebella. Für wen das zu schnulzig war, wir packen gleich diesen Schnulz weg und haben einen coolen 80er-Beat von Sydney Youngblood. If Only a Kurz um kurz nach 6:30.
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0: Um kurz nach 6:30 und da starten wir in Niederösterreich, A2 Richtung Wien. Bei Leobersdorf steht ein defektes Fahrzeug, mehrere Fahrstreifen sind da gesperrt. A2 Richtung Graz zwischen Wöllersdorf und Knotenwiener Neustadt. Im Baustellenbereich liegen Teile auf der Fahrbahn, bitte hier vorsichtig fahren. A5 Richtung Eibesbrunn, bei Mistelbach Ost liegen auch Fahrzeugteile auf der Fahrbahn nach einem Unfall. Und A1 Richtung St. Pölten zwischen Böheimkirchen und dem Knoten St. Pölten auch Fahrzeugteile auf der Fahrbahn. Oberösterreich, A7 Richtung Freistadt zwischen Knoten Linz und Franzosenhausweg aktuell noch Stop and Go. Und es gibt Stau auf der A1 Richtung Salzburg zwischen Knoten Heid und Sattlet. Und dann noch Wien A23 Richtung Kagran. Bei der Anschlussstelle St. Marx ist ein Unfall passiert. Mehrere Fahrstreifen sind hier gesperrt. Ein Vorbeifahren ist aber möglich. A23 Richtung Inzersdorf zwischen Hirschletten und dem Knoten Prater aktuell Stau. Genauso wie in die Gegenrichtung Richtung Kagran zwischen Favoriten und dem Knoten Prater. Und dann noch A22 stadteinwärts zwischen Reichsbrücke und Knoten Kaisermühlen gibt es aktuell noch Stop and Go. Wir zählen auf eure Infos. 0664 820 2000.
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2: Mit Florian Lee. Ein 21-Jähriger ist wegen Tatbegehungsgefahr in U-Haft. Der Mann ist bereits wegen Vergewaltigung verurteilt gewesen, wegen Berufung aber noch auf freiem Fuß. Am Montag soll er in Wien ein 16-jähriges Mädchen in einem Auto missbraucht haben. Vor der Haftrichterin spricht er von einvernehmlichen Sex. Die Niederösterreich-Bahnen sind auf Rekordkurs. Im ersten Halbjahr 2026 sind so viele Menschen wie noch nie mitgefahren. 644.000 haben unter anderem Mariazellerbahn, Schneebergbahn oder auch Wachaubahn genutzt. Der niederösterreichische Verkehrslandesrat sagt, dass die Angebote auf die Bedürfnisse der Bevölkerung gut abgestimmt seien. Die Niederösterreich Werbung hat eine neue Kampagne gestartet. Selbstironisch wird damit Klischees gebrochen. Und es ist auch ein Star an Bord, ÖFB-Rekordnationalspieler und Torschütze Marco Arnautovic. Ganz klar, mit der neuen Kampagne sollen mehr Touristen nach Niederösterreich geholt werden. Landeshauptfrau Mikl-Leitner erhofft sich durch Arnautovic viele neugierige Menschen. Radio Arabella, neue Nachrichten wieder in einer halben Stunde.
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0: uns am Abend bekommt ihr immer euer musikalisches Extra.
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2: Live.
0: Bedeutet, lässige Versionen von 80er, 90er Megahits. Und da habe ich jetzt für euch eine extrem coole Live-Version. Hat Bryan Adams damals bei der Sydney Opera vor Publikum richtig lässig live eingespielt. Hier ist Summer of 69.

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21: Im Studio Hannes Harp.
1: Ordentlich Kritik am Doppelbudget der Regierung hat es auch heute von der Opposition im Nationalrat gegeben. Frauenministerin Holzleitner feiert da das deutlich höhere Budget für ihr Ressort. Grüne und FPÖ sind sich aber bei der Kritik bei Einsparungen bei Geringverdienern oder älteren Arbeitnehmern einig gewesen. Geringverdiener müssen künftig wieder Arbeitslosenversicherungsbeiträge zahlen. Das treffe vor allem zu fast 3/4 Frauen im Land, kommt von den Grünen. Der Autoführerschein ist jungen Menschen in Österreich nach wie vor extrem wichtig. 93% halten ihn für notwendig, 2/3 haben bereits einen. Gleichzeitig zeigt eine neue Studie des Kuratoriums für Verkehrssicherheit aber auch, dass sich die 16- bis 24-Jährigen riskanter verhalten als der Durchschnitt. Jeder Vierte ist etwa schon betrunken Auto gefahren. Am Land wünschen sich viele junge Menschen aber auch mehr kostenlose Öffis, bessere Verbindungen und mehr Nachtbusse. Die britische Sängerin Bonnie Tyler ist tot. Wie die BBC berichtet, ist sie 75 Jahre alt geworden. Weltberühmt wurde sie durch den Hit Total Eclipse of the Heart. Bonnie Tyler ist zuletzt schwer krank in Portugal in einem Krankenhaus auf der Intensivstation behandelt worden. Bis dahin waren noch Auftritte bis in den Herbst hinein geplant. Das Wetter für diesen Donnerstagabend richtig pipi fein. Wir haben einiges an Sonne, kaum Wolken am Himmel und auch richtig angenehme Temperaturen für den Gastgarten. Linz 24 Grad, Wien 25 und bei euch in Baden aktuell 22 Grad. Am späteren Abend und in der Nacht bleibt es dann weiterhin trocken und freundlich und die Nacht verläuft größtenteils klar. Das bedeutet, es wird richtig frisch. Da kann es auf bis zu 8 Grad abkühlen. Morgen am Freitag dann überall wunderschön sommerlich. Wir bekommen ganz viel Sonne im ganzen Land und bis zu 30 Grad.
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1: Um 7:02 und da starten wir mal in Niederösterreich. S2 Richtung Gänserndorf nach der Hermann-Gebauer-Straße aktuell noch 2 Kilometer Stau. Oberösterreich A1 Richtung St. Pölten zwischen Asten St. Florian und Enz Steyr. Fahrzeugteil auf der Fahrbahn bitte hier vorsichtig fahren. A23 in Wien Richtung Inzersdorf zwischen Hirnstetten und Knotenprater aktuell noch 6 Kilometer Stau. Auch in die Gegenrichtung dauert es noch länger Richtung Agran zwischen Favoriten und Handelskay. Und dann noch A22 stadteinwärts zwischen Reichsbrücke und Knotenkaisermühlen aktuell noch 3 Kilometer Stau. Wir zählen auf eure Infos 0664 820 2000.
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1: Mit Pascal Sommer. Das aktuelle Ranking ist da. Die beliebtesten Babynamen vom letzten Jahr. Emma und Noah sind auf Platz 1. Also vielleicht heute ein bisschen kuscheln am Abend und in 9 Monaten wisst ihr dann, wie euer neugeborenes Kind heißen könnte. So als kleine Inspiration. Oder ihr nennt dann euren Junior Taylor Dane. Auch cooler Name, oder? Hier ist sie jetzt mit Tell It To My Heart für euren Feierabend.

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0: Das ist Radio Arabella am Donnerstagfeierabend, gleich mit OMD Pandora's Box.
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0: 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Um kurz nach 7:30 und da schauen wir noch ganz kurz nach Wien auf die A23 Richtung Inzersdorf. Es gibt Stau zwischen Hirstetten und Handelskey. Noch in die Gegenrichtung zwickt's noch Richtung Kagran zwischen Favoriten und Handelskey. Wir zählen auf eure Infos. 0664 820 2000.
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0: Hallihallo, das ist Radio Rabella am Donnerstagabend mit Pascal Sommer. Und wie gewohnt gibt es bei uns natürlich die 80er, die 90er und ganz viel Wow. Aber wir streuen so, genauso wie auf einer Torte die Kirsche drauf, ganz besondere 80er, 90er Megahits-Versionen in die Playlist am Abend.
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0: Das können Live-Versionen sein, aber das können auch super gechillte, ruhige Versionen sein. Das bedeutet, jetzt haben wir zum Beispiel den 80er von Police, Every Breath You Take, kennen wir alle. Und aus diesem Song hat jetzt Camish and Max Ozo eine Chill-Out-Version gebastelt. Die klingt so, wie als wäre ihr gerade irgendwie im Chill-Out-Club am Strand mit einem Cocktail in der Hand. Und so sollte es auch klingen. Das ist Radio Rabella Afterwork, jetzt mit diesem coolen, gechillten Song.

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10: Im Studio Hannes Harp. Morgen verabschieden sich auch die Schülerinnen und Schüler in Vorarlberg, Tirol, Salzburg, Kärnten, der Steiermark und Oberösterreich in die wohlverdienten Sommerferien. Wenn minderjährige Kinder ohne Eltern oder mit nur einem Elternteil unterwegs sind, sollten sie eine Reisevollmacht dabei haben, erinnert der ÖAMTC. In Ländern wie Griechenland müssen die Vollmachten übrigens sogar notariell beglaubigt sein. Auch der zweite Tag der Budgetdebatte war von Oppositionskritik im Nationalrat geprägt, ob Wissenschaft, Frauenbildung, Landwirtschaft oder Soziales. Bei sämtlichen Kapiteln sind FPÖ und Grünen heute Punkte eingefallen, die aus ihrer Sicht misslungen sind. Einig war sich die Opposition in ihrer Kritik an den Einsparungen am Arbeitsmarkt bei Geringverdienern und älteren Arbeitnehmern. Die Regierung verteidigt die Einsparungen mit dem nötigen Sparpaket. Sozialministerin Schumann verweist darauf, dass die Anpassung stufenweise über 6 Jahre passiert. Die letzte Hitzewelle hat auch das Bestellverhalten bei Online-Lieferdiensten der Menschen in Österreich geprägt. Sonnencreme, Eiswürfel, Wassermelonen oder Holzkohle sind der Verkaufsschlager gewesen. Die Produkte wurden deutlich häufiger bestellt als bei Normaltemperaturen. Auch Mineralwasser hat sich besser verkauft, Limonaden dagegen schlechter, hat der Lieferdienst Foodora ausgewertet.
11: Donnerstagabend, ihr hört Radio Arabella, das ist das Wetter-Update und da bleibt es in der Nacht trocken und die Nacht verläuft dann klar. Dazu kühlt es runter auf bis zu 8 Grad, also richtig zapfig. Das heißt, wenn ihr jetzt gerade noch irgendwo unterwegs seid am Abend, würde ich schon eine kleine Weste mitnehmen, da kann es dann schon ordentlich frisch werden. Morgen am Freitag dann richtig schön, es ist ja Zeugnistag, zum Beispiel in Oberösterreich, der Steiermark und dem Rest von Österreich und da wird es wirklich perfekt. Also es wird richtig schönes Sommerwetter morgen geben, kaum eine Wolke am Himmel, ganz viel Sonne und bis zu 30 Grad.
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6: Im Studio Hannes Harp. Morgen verabschieden sich auch die Schülerinnen und Schüler in Vorarlberg, Tirol, Salzburg, Kärnten, der Steiermark und Oberösterreich in die wohlverdienten Sommerferien. Wenn minderjährige Kinder ohne Eltern oder mit nur einem Elternteil unterwegs sind, sollten sie eine Reisevollmacht dabei haben, erinnert der ÖAMTC. In Ländern wie Griechenland müssen die Vollmachten übrigens sogar notariell beglaubigt sein. Auch der zweite Tag der Budgetdebatte war von Oppositionskritik im Nationalrat geprägt, ob Wissenschaft, Frauenbildung, Landwirtschaft oder Soziales. Bei sämtlichen Kapiteln sind FPÖ und Grünen heute Punkte eingefallen, die aus ihrer Sicht misslungen sind. Einig war sich die Opposition in ihrer Kritik an den Einsparungen am Arbeitsmarkt bei Geringverdienern und älteren Arbeitnehmern. Die Regierung verteidigt die Einsparungen mit dem nötigen Sparpaket. Sozialministerin Schumann verweist darauf, dass die Anpassung stufenweise über 6 Jahre passiert. Die letzte Hitzewelle hat auch das Bestellverhalten bei Online-Lieferdiensten der Menschen in Österreich geprägt. Sonnencreme, Eiswürfel, Wassermelonen oder Holzkohle sind der Verkaufsschlager gewesen. Die Produkte wurden deutlich häufiger bestellt als bei Normaltemperaturen. Auch Mineralwasser hat sich besser verkauft, Limonaden dagegen schlechter, hat der Lieferdienst Foodora ausgewertet.
7: Donnerstagabend, ihr hört Radio Arabella, das ist das Wetter-Update und da bleibt es in der Nacht trocken und die Nacht verläuft dann klar. Dazu kühlt es runter auf bis zu 8 Grad, also richtig zapfig. Das heißt, wenn ihr jetzt gerade noch irgendwo unterwegs seid am Abend, würde ich schon eine kleine Weste mitnehmen, da kann es dann schon ordentlich frisch werden. Morgen am Freitag dann richtig schön, es ist ja Zeugnistag, zum Beispiel in Oberösterreich, der Steiermark und dem Rest von Österreich und da wird es wirklich perfekt. Also es wird richtig schönes Sommerwetter morgen geben, kaum eine Wolke am Himmel, ganz viel Sonne und bis zu 30 Grad.
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3: Donnerstagabend, ihr hört Radio Rapella, das ist das Wetter-Update und da bleibt es in der Nacht trocken und die Nacht verläuft dann klar. Dazu kühlt es runter auf bis zu 8 Grad, also richtig zapfig. Das heißt, wenn ihr jetzt gerade noch irgendwo unterwegs seid am Abend, würde ich schon eine kleine Weste mitnehmen, da kann es dann schon ordentlich frisch werden. Morgen am Freitag dann richtig schön, es ist ja Zeugnistag, zum Beispiel in Oberösterreich, der Steiermark und dem Rest von Österreich. Und da wird es wirklich perfekt, also es wird richtig schönes Sommerwetter morgen geben, kaum eine Wolke am Himmel, ganz viel Sonne und bis zu 30 Grad.
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